0: Inhalte sorgen. Wir schauen zum Fußball. Topfavorit VfL Wolfsburg hat sich zum Zweitliga-Auftakt mit einem Remis begnügen müssen. Gegen den ersten FC Kaiserslautern kam der Erstliga-Absteiger am Abend zu Hause nicht über ein torloses 0:0 hinaus.
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2: Normalen Verkehr auf den Straßen in der Region hätten wir aktuell für euch. Egal wo es hingeht, gute Fahrt.
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3: Sommer satt bei uns in der Region. Aus den kühlen Nachtwerten wird wieder ein warmer Tag, bis zu 33 Grad im Laufe des Sonntags. Dazu viel Sonnenschein und lockere Wolken. Und ähnlich sieht's dann auch in der kompletten nächsten Woche bei uns in der Region aus.

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1: Ich bin Hendrik Daum. Mehrere Bundesländer haben das Sonntagsfahrverbot für Lastwagen vorerst aufgehoben. Grund ist die anhaltende Dürre und das damit verbundene Niedrigwasser der Flüsse. Die Regelung gilt ab heute und zwar für Nordrhein-Westfalen, Niedersachsen, Rheinland-Pfalz und das Saarland, so Tassovali berichtet.
2: Viele Frachtschiffe können nur einen Bruchteil ihrer üblichen Ladung mitnehmen oder gar nicht mehr fahren. Was nicht übers Wasser kommt, soll deshalb verstärkt auf Lkw umgeladen werden. Kritik kommt vom BUND. Wenn der Schiffstransport durch hunderte oder tausende Lkw-Fahrten ersetzt werde, belastet das sowohl die Menschen als auch das Klima. Auch die Gewerkschaft Verdi ist dagegen und warnt, die zusätzlichen Fahrten gehen vor allem zulasten der Berufskraftfahrer.
1: Nach dem Fund einer Sprengstoffdrohne auf dem Flughafen Leipzig-Halle berichten US-Medien jetzt über Hinweise auf eine russische Herkunft des Flugkörpers. Das Wall Street Journal schreibt unter Berufung auf US-Beamte, Washington sei zu dem Schluss gekommen, dass die Drohne von einem russischen Geheimdienst stamme. Dagegen sprach Bundesinnenminister Dobrindt bisher nur von einem hybriden Angriff durch so wörtlich fremde Mächte. Das Bundesinnenministerium arbeitet im Moment an einer neuen Generation von Personalausweisen. Das berichtet die Rheinische Post. Demnach könnte beim Personalausweis künftig die Angabe der Adresse wegfallen. Das soll Bürokratieaufwand sparen, etwa bei Umzügen. In der Debatte um die Regulierung von Social Media für Kinder und Jugendliche hat Bundesfamilienministerin Prien eine europäische Lösung gefordert. Neben einem Social Media Verbot für Kinder unter 13 schweben ja auch Maßnahmen für ältere Jugendliche vor, sagte Prien dem Hamburger Abendblatt. Plattformen müssten endlich für altersgerechte Inhalte sorgen. Wir schauen zum Fußball. Topfavorit VfL Wolfsburg hat sich zum Zweitliga-Auftakt mit einem Remis begnügen müssen. Gegen den ersten FC Kaiserslautern kam der Erstliga-Absteiger am Abend zu Hause nicht über ein torloses 0:0 hinaus.
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3: Derzeit ohne Meldungen für euch. Gute Fahrt.

Sommersatt bei uns in der Region. Aus den kühlen Nachtwerten wird wieder ein warmer Tag, bis zu 33 Grad im Laufe des Sonntags. Dazu viel Sonnenschein und lockere Wolken. Und ähnlich sieht's dann auch in der kompletten nächsten Woche bei uns in der Region aus.

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1: Hier die wichtigsten Meldungen von den Straßen bei uns in der Region. Fahrt auf der A93 Regensburg in Richtung Weiden besonders vorsichtig. Zwischen Schwandorf Süd und Schwandorf Mitte kommt es zu Behinderungen durch Gegenstände auf der Fahrbahn.

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1: Ich bin Hendrik Daum. Führende SPD-Politiker pochen erneut auf eine Spritpreisbremse. Grund sind die immer noch hohen Kosten für Benzin und Diesel. SPD-Generalsekretär Klüssendorf sagte, die hohen Spritpreise seien weiterhin eine echte Belastung für das Land. Nötig seien deshalb Preisobergrenzen. Die Politik dürfe jetzt nicht tatenlos zusehen, wie Konzerngewinne immer neue Rekorde erreichen, während die Bürger immer stärker belastet werden. Nach dem Fund einer Sprengstoffdrohne auf dem Flughafen Leipzig-Halle berichten US-Medien jetzt über Hinweise auf eine russische Herkunft des Flugkörpers. Das Wall Street Journal schreibt unter Berufung auf US-Beamte, Washington sei zu dem Schluss gekommen, dass die Drohne von einem russischen Geheimdienst stamme. Dagegen sprach Bundesinnenminister Dobrindt bisher nur von einem hybriden Angriff durch so wörtlich fremde Mächte. Mehrere Bundesländer haben das Sonntagsfahrverbot für Lastwagen vorerst aufgehoben. Grund ist die anhaltende Dürre und das damit verbundene Niedrigwasser der Flüsse. Die Regelung gilt ab heute und zwar für Nordrhein-Westfalen, Niedersachsen, Rheinland-Pfalz und das Saarland, so Tassovali berichtet.
2: Viele Frachtschiffe können nur einen Bruchteil ihrer üblichen Ladung mitnehmen oder gar nicht mehr fahren. Was nicht übers Wasser kommt, soll deshalb verstärkt auf Lkw umgeladen werden. Kritik kommt vom BUND. Wenn der Schiffstransport durch Hunderte oder Tausende Lkw-Fahrten ersetzt werde, belaste das sowohl die Menschen als auch das Klima. Auch die Gewerkschaft Verdi ist dagegen und warnt, die zusätzlichen Fahrten gehen vor allem zulasten der Berufskraftfahrer.
1: Das Bundesinnenministerium arbeitet im Moment an einer neuen Generation von Personalausweisen. Das berichtet die Rheinische Post. Demnach könnte beim Personalausweis künftig die Angabe der Adresse wegfallen. Das soll Bürokratieaufwand sparen, etwa bei Umzügen. Und wir schauen zum Fußball. Topfavorit VfL Wolfsburg hat sich zum Zweitliga-Auftakt am Abend mit einem Unentschieden begnügen müssen. Gegen den ersten FC Kaiserslautern kam der Erstliga-Absteiger zu Hause nicht über ein 0:0 hinaus. Und bei der Tour de France der Frauen, da zeichnet sich heute ein extrem spannendes Finale ab, denn die Niederländerin Vollering hat gestern die vorletzte Etappe gewonnen und das gelbe Trikot erobert. In der Gesamtwertung liegt sie jetzt mit 8 Sekunden nur ganz knapp vor der Polin Nievia Doma.
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3: Aktuell haben wir für euch normalen Verkehr auf den Straßen in der Region. Gute Fahrt.
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4: Sommersatt bei uns in der Region. Aus den kühlen Nachtwerten wird wieder ein warmer Tag bis zu 33.

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1: Freie Fahrt für euch aktuell. Wir wünschen guten und sicheren Verkehr.

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1: Ich bin Hendrik Daum. Einen schönen guten Morgen. Mehrere Bundesländer haben für heute und bis auf Weiteres das Sonntagsfahrverbot für Lastwagen aufgehoben, und zwar Nordrhein-Westfalen, Niedersachsen, Rheinland-Pfalz und das Saarland. Grund ist die anhaltende Trockenheit und das damit verbundene Niedrigwasser der Flüsse. In den nächsten Wochen können damit mehr Gütertransporte vom Wasserweg auf die Straßen verlagert werden. Wer steckt hinter dem Vorfall mit der Sprengstoffdrohne auf dem Flughafen Leipzig-Halle? Mehrere US-Medien haben Informationen, dass es eine Verbindung nach Russland gibt. Aus Washington, Franziska Spieker.
2: Das Wall Street Journal berichtet, dass die Drohne mit Sprengstoff wahrscheinlich der russischen Regierung gehört. Die Quelle dafür? US-Beamte, die mit Geheimdienstberichten vertraut sind. Der Sender CNN zitiert einen US-Verteidigungsbeamten in Europa mit einer noch eindeutigeren Aussage. Demnach sind die USA zu dem Schluss gekommen, dass die Drohne einem russischen Geheimdienst gehört.
1: Die CDU-Führung hat einer möglichen Zusammenarbeit mit der AfD erneut eine klare Absage erteilt. Anlass ist die bevorstehende Landtagswahl in Sachsen-Anhalt. Unionsfraktionschef Frei sagte, das Kooperationsverbot mit der AfD sei ein Grundsatzbeschluss in der CDU. Die Frage könne deshalb nicht je nach Bundesland anders beantwortet werden. In Sachsen-Anhalt wird am 6. September ein neuer Landtag gewählt. In Umfragen liegt die AfD derzeit deutlich vorn. Wegen eines sich rasch ausbreitenden Waldbrands haben die Behörden in der kanadischen Provinz British Columbia den Notstand ausgerufen. Mehr als 20.000 Menschen mussten bereits in Sicherheit gebracht werden. Offenbar sind bewohnte Gebiete von den Flammen eingeschlossen. In Spanien kämpfen die Einsatzkräfte unterdessen gegen einen neuen verheerenden Waldbrand in Andalusien. Am italienischen Gardasee hat sich die Lage nach einem Waldbrand am Westufer dagegen entspannt. Mehr als 200 Menschen durften nach einer Evakuierung in ihre Häuser und Unterkünfte zurückkehren. Und wir schauen zum Fußball. Topfavorit VfL Wolfsburg hat sich zum Zweitliga-Auftakt am Abend mit einem Unentschieden begnügen müssen. Gegen den ersten FC Kaiserslautern kam der Erstliga-Absteiger zu Hause nicht über ein 0:0 hinaus. Und bei der Tour de France der Frauen, da zeichnet sich heute ein extrem spannendes Finale ab, denn die Niederländerin Vollering hat gestern die vorletzte Etappe gewonnen und das gelbe Trikot erobert. In der Gesamtwertung liegt sie jetzt mit 8 Sekunden nur ganz knapp vor der Polin Nievia Doma.
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3: Für euch aktuell normaler Verkehr auf den Straßen in der Region. Gute Fahrt.
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4: Sommersatt bei uns in der Region. Aus den kühlen Nachtwerten wird wieder ein warmer Tag, bis zu 33 Grad im Laufe des Sonntags. Dazu viel Sonnenschein und lockere Wolken. Und ähnlich sieht's dann auch in der kompletten nächsten Woche bei uns in der Region aus.
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1: Hier die aktuellen Meldungen von den Straßen bei uns in der Region. Besonders vorsichtig solltet ihr auf der A93 Regensburg in Richtung Holledau fahren. Zwischen den Anschlussstellen Regensburg-Kumpfmühl und Kreuz Regensburg kommt es zu Behinderungen wegen eines defekten Fahrzeugs.

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3: Ich bin Angela Kress. Guten Morgen. Ab heute gilt, in mehreren Bundesländern ist das Sonntagsfahrverbot für Lastwagen vorerst aufgehoben. Grund ist die anhaltende Dürre und das damit verbundene Niedrigwasser der Flüsse. Und die Reaktionen fallen unterschiedlich aus, wie Soita Sowali berichtet.
4: Viele Frachtschiffe können nur einen Bruchteil ihrer üblichen Ladung mitnehmen oder gar nicht mehr fahren. Was nicht übers Wasser kommt, soll deshalb verstärkt auf Lkw umgeladen werden. Kritik kommt vom BUND. Wenn der Schiffstransport durch hunderte oder tausende Lkw-Fahrten ersetzt werde, belaste das sowohl die Menschen als auch das Klima. Auch die Gewerkschaft Verdi ist dagegen und warnt, die zusätzlichen Fahrten gehen vor allem zu Lasten der Berufskraftfahrer.
3: Arbeitgeberpräsident Dulger pocht auf eine wöchentliche Höchstarbeitszeit. Die Spielräume der europäischen Arbeitszeitrichtlinie würden fast überall genutzt, nur bei uns nicht, sagt er. Union und SPD hatten bereits in ihrem Koalitionsvertrag vereinbart, die Möglichkeit einer wöchentlichen Höchstarbeitszeit zu schaffen. Die Gewerkschaften haben daraufhin vor einem Ende des 8-Stunden-Tags gewarnt. Eine Drohne mit Sprengstoff am Flughafen Leipzig-Halle hatte diese Woche für Aufsehen gesorgt. Washington sei zu dem Schluss gekommen, dass die Drohne von einem russischen Geheimdienst stamme, schreibt das Wall Street Journal. Bundesinnenminister Dobrindt hatte bisher nur von einem hybriden Angriff durch, so wörtlich, fremde Mächte gesprochen. 3 Jahre nach der Flugblatt-Affäre um Bayerns Wirtschaftsminister Aiwanger beschäftigt der Fall erneut die Justiz. Einem ehemaligen Lehrer Aiwangers wird vorgeworfen, Dienstgeheimnisse verletzt zu haben. Er soll bei einem Abi-Treffen angeblich einen Ausdruck des fraglichen Flugblatts gezeigt und Details aus einem Disziplinarausschuss verraten haben. Es gilt die Unschuldsvermutung. Der Weltfußballverband FIFA mit seinem umstrittenen Präsidenten Infantino an der Spitze hat zu einem öffentlichen Gegenangriff auf seine Gegner ausgeholt. Auf der Plattform X kündigte die FIFA an, falschen und irreführenden Berichten entschlossener denn je entgegenzutreten. Und in der 2. Bundesliga kam Topfavorit Wolfsburg am Abend zu Hause gegen Kaiserslautern nicht über ein torloses 0:0 hinaus.
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5: Freie Fahrt für euch aktuell. Wir wünschen guten und sicheren Verkehr.
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6: Noch ist es ganz angenehm da draußen, aber es wird auch heute wieder ein sehr warmer Tag mit Temperaturen von um die 33 Grad am Nachmittag. Dazu richtig viel Sonnenschein und nur ein paar lockere Wolken. Auch in der 2. Sommerferienwoche sommersatt bei uns in der Region. Die Sonne ist unser Dauergast.
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1: Für euch aktuell normaler Verkehr auf den Straßen in der Region. Gute Fahrt.
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2: Noch ist es ganz angenehm da draußen, aber es wird auch heute wieder ein sehr warmer Tag mit Temperaturen von um die 33 Grad am Nachmittag. Dazu richtig viel Sonnenschein und nur ein paar lockere Wolken. Auch in der zweiten Sommerferienwoche sommersatt bei uns in der Region. Die Sonne ist unser Dauergast.
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8: Ich bin Angela Kress. Guten Morgen. Gerade wird ja wieder verstärkt darüber diskutiert, wie das Rentensystem in Zukunft aussehen soll. Die Bild am Sonntag hat in der Bevölkerung nachgefragt. Rund 70% sind dagegen, die abschlagsfreie Rente nach 45 Beitragsjahren abzuschaffen. Das sehen die Pläne unter anderem vor. Unionsmittelstandschefin Kornemann sagte, das Rentenpaket sei kein Buffet, an dem man sich nur nehmen könne, was einem schmecke. Der Kompromiss sei hart erarbeitet. Wegen sich rasant ausbreitender Waldbrände hat die westkanadische Provinz British Columbia den Notstand ausgerufen. Mehr als 20.000 Menschen wurden aufgefordert, ihre Häuser zu verlassen. Für Deutschland hat der Wetterdienst für heute teilweise eine Hitzewarnung herausgegeben. Sie gilt für Teile von Bayern, Baden-Württemberg, Hessen und Rheinland-Pfalz. Wer steckt hinter dem Vorfall mit der Sprengstoffdrohne auf dem Flughafen Leipzig-Halle? Mehrere US-Medien haben Informationen, dass es eine Verbindung nach Russland gibt. Aus Washington, Franziska Spieker.
9: Das Wall Street Journal berichtet, dass die Drohne mit Sprengstoff wahrscheinlich der russischen Regierung gehört. Die Quelle dafür? US-Beamte, die mit Geheimdienstberichten vertraut sind. Der Sender CNN zitiert einen US-Verteidigungsbeamten in Europa mit einer noch eindeutigeren Aussage. Demnach sind die USA zu dem Schluss gekommen, dass die Drohne einem russischen Geheimdienst gehört.
8: Das Getreide in Bayern ist weitgehend geerntet. Binnenschiffe auf Main, Donau und Rhein könnten derzeit allerdings deutlich weniger Ladung aufnehmen, weil die Pegelstände so niedrig sind, hieß es vom Unternehmen BayWa. Deshalb werde gerade mehr eingelagert. Man setze auch auf alternative Transportwege, etwa mit Zügen. Die könnten aber nur in geringem Maße die fehlenden Schiffstransporte ausgleichen. Top-Favorit Wolfsburg hat sich zum Fußball-Zweitliga-Auftakt am Abend mit einem 0:0 gegen Kaiserslautern begnügen müssen. Und bei der Tour de France der Frauen zeichnet sich heute ein spannendes Finale ab. Die Niederländerin Vollering hat gestern das gelbe Trikot erobert und geht mit einem Vorsprung von 8 Sekunden in der Gesamtwertung auf das Schlussstück.
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10: Und aktuell liegen uns keine Störungsmeldungen vor. Egal wohin ihr unterwegs seid, gute Fahrt.
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10: Im Moment sind uns keine Blitzer gemeldet.
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12: Noch ist es ganz angenehm da draußen, aber es wird auch heute wieder ein sehr warmer Tag mit Temperaturen von um die 33 Grad am Nachmittag. Dazu richtig viel Sonnenschein und nur ein paar lockere Wolken. Auch in der zweiten Sommerferienwoche sommersatt bei uns in der Region. Die Sonne ist unser Dauergast.
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13: Guten Morgen am Sonntagmorgen im August. Zwischen Kanzel und Wolken. Ein Pfarrer aus der Oberpfalz, der in seiner Freizeit als Pilot abhebt und im Cockpit den perfekten Abstand vom Alltag findet. Das klingt ja nach einem ziemlich ungewöhnlichen Gegensatz. Ist aber eine faszinierende Geschichte, die uns gleich Pfarrer Stefan Fischer aus Hirschau erzählt.

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2: Zeit ist Gnadenfrist. Ein älteres Caritas-Video zeigte vor Jahren von alten Menschen und blendete dann auch ihre kleinen Macken ein. Die versteckte Fernbedienung in einer Ritze des Sessels, die kaputt war. Die Schuhe, die versehentlich im Geschirrspüler landeten. Danach zeigte die Kamera die Kinder dieser Menschen, die diese Dinge dann fanden, die alten Menschen aber nicht mehr. Und man begriff, zu spät. Nehmen Sie sich Zeit für alte Menschen, bevor es zu spät ist, war die letzte Einblendung. Schätze in Mutter oder Vater, Opa, Oma, Tante oder Onkel zu finden. Viel Zeit braucht es nicht, aber etwas Zeit reicht oft, um diese Menschen kurz aufblühen zu sehen. Vor Gott ist jeder Mensch wertvoll, egal in welchem Alter, und jeder ist kostbar. Und bei aller Hektik und Anforderung des Alltages, es gibt ein zu spät. Zeit ist also in jeder Hinsicht Gnadenfrist. Sein ist die Zeit, aber Vertrauen, sein ist auch die Ewigkeit. Pfarrer Stefan Wissel, Barbing.
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0: Charivari, Sonntag früh, guten Morgen. Pfarrer und Pilot, für viele klingt das nach einem ziemlich ungewöhnlichen Gegensatz. Doch für Stefan Fischer aus Hirschau in der Oberpfalz gehört genau das zusammen. In seiner Freizeit hebt er regelmäßig mit einem Ultraleichtflugzeug ab und findet hoch oben vor allem eins: Abstand vom Alltag.
1: Schnell drehende Rotorenblätter, das Surren des Motors und jede Menge kleine Hebel und Schalter. Pfarrer Stefan Fischer aus Hirschau fühlt sich im Cockpit eines Ultraleichtflugzeuges mindestens genauso wohl wie am Altar.
2: Für mich ist es einfach dieses Gefühl von Freiheit, dass man die ganzen Alltagssorgen, die einen so beschäftigen und der tatsächlich volle Terminkalender einfach mal hinter einem bleibt oder genauer gesagt unter einem. Von oben sieht die Welt überall gleich aus und ohne Navigationskenntnisse wird man keinen Ort vom anderen unterscheiden können. Und da wird mir dann zumindest immer bewusst, wie klein die Dinge da unten und auch so manche oft selbstgemachte Probleme da unten eigentlich sind.
1: Schon als Kind träumte er vom Fliegen. Die Möglichkeiten waren damals aber eher begrenzt.
2: Ich wollte eigentlich als Kind schon immer Hubschrauberpilot werden. Bloß uns hat damals das nötige Kleingeld gefehlt und zur Polizei oder bei der Bundeswehr verpflichten wollte ich mich damals nicht. Und dann ist es der Pfarrer geworden. Also eigentlich der schönste Beruf der Welt und nebenbei ist jetzt das Fliegen zum schönsten Hobby geworden.
1: Ein Zufall brachte ihn schließlich zum Ultraleichtflugzeug. Ein Rundflug in Weiden und der Rat des Fluglehrers, den Schein doch selbst zu machen. Heute hebt er mindestens einmal im Monat ab. Ein bewusster Gegenpol zu seinem Fahrdienst. Oder gibt es hier vielleicht doch mehr Gemeinsamkeiten?
2: Ja, da gibt es schon Parallelen. Zum Beispiel habe ich gelernt, Fliegen ist nur die Ausführung der Flugplanung. Und das ist bei uns genauso, wenn der Gottesdienst nicht ordentlich geplant ist, wenn ich mir nicht wirklich überlege, was will ich sagen, wie will ich es machen, wie spreche ich es mit den Leuten ab, die mitmachen, dann wird es schief gehen. Und im Fliegen ist es genauso. Wenn im Fliegen was schief geht, dann lag es an der falschen Planung. Oder auch für die Arbeit in der Verwaltung. Man lernt im Fliegen tatsächlich strategisches Denken und Planen. Und das kann man auch hier brauchen.
1: Auch die Verantwortung für Umwelt und Ressourcen fliegt bei Stefan Fischer mit.
2: Ich für mich kann das umwelttechnisch sehr gut verantworten, weil ich mir denke, dieses kleine Flugzeug braucht in der Stunde 15 Liter Sprit. Und da muss ich ehrlich sagen, fahre ich dienstlich wesentlich mehr Kilometer.
1: Für den Pfarrer ist das Fliegen also weniger spirituelles Erlebnis, eher ein technisches Abenteuer mit viel Freiheit hoch oben. Und trotzdem sorgen Beruf und Hobby für den ein oder anderen Schmunzler am Flugplatz.
2: Natürlich gibt es dann auch diesen Running Gag. Jetzt kommt der Pfarrer wieder am Flugplatz, jetzt fliegt er wohl mal rauf zu seinem Chef. Wobei ich dann immer sage, ich glaube, ich finde Gott eher unten bei den Menschen als da oben ganz alleine in der Luft.
1: Eva Schlössl, evangelische Redaktion.

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1: Einfach mal so in der Natur runterkommen, das geht morgen Abend in Bad Abbach. Die ökumenische Klinik und Reha-Seelsorge veranstaltet dort nämlich um 6:30 einen meditativen Spaziergang im Kurpark. Mit dabei sind auch eine Anleitung zur Meditation und verschiedene Impulse. Treffpunkt ist der Musikpavillon im Kurpark Bad Abbach. Eine Anmeldung ist nicht nötig. Am Samstag ist es wieder soweit, dann ist Maria Himmelfahrt. Traditionell gehören die Kräuterbuschen zu dem Festtag dazu. Wer lernen möchte, wie so ein Buschen gebunden wird, hat dazu am Freitag im Landkreis Kamgleich mehrere Möglichkeiten. In Michaelsneukirchen veranstaltet zum Beispiel der katholische Deutsche Frauenbund Michaelsneukirchen dazu ab 14:30 im Pfarrsaal einen offenen Kreativnachmittag. Auch in Zell wird fleißig gebunden, dort ab 1 Uhr mittags im Pfarrhof. Bei beiden Angeboten ist keine Anmeldung nötig. Noch mehr Veranstaltungen gibt's auf der Webseite der katholischen Erwachsenenbildung KAM. Einen ganz besonderen Gottesdienst gibt es heute Vormittag am Pruppacher Weiher im Landkreis Neumarkt in der Oberpfalz. Die evangelisch-lutherische Gemeinde Pürbaum veranstaltet dort um 10 Uhr einen Gottesdienst mitten im Wald. Musikalisch gestaltet wird die Feier von den Parforce-Hornbläsern. Alle sind eingeladen, vorbeizukommen. Und für alle, die sich bewegen wollen, bietet die katholische Erwachsenenbildung Kelheim in Langweid im Landkreis Kelheim übermorgen wieder Sport vor Ort an. Der Bewegungsparcours im Naherholungsgebiet Marktweiher ist eine gute Möglichkeit für Sport im eigenen Tempo. Los geht's um 10 Uhr am Vormittag. Interessierte können einfach ohne Anmeldung dazukommen. Wir machen weiter mit Glückwünschen zum Namenstag. Heute am 9. August gratulieren wir Edith, Franz, Rosa, Roman und Marianne.
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1: Und aktuell liegen uns keine Störungsmeldungen vor. Egal wohin ihr unterwegs seid, gute Fahrt.
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1: Momentan liegen uns keine Blitzer vor.
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3: Noch ist es ganz angenehm da draußen, aber es wird auch heute wieder ein sehr warmer Tag mit Temperaturen von um die 33 Grad am Nachmittag. Dazu richtig viel Sonnenschein und nur ein paar lockere Wolken. Auch in der zweiten Sommerferienwoche sommersatt bei uns in der Region. Die Sonne ist unser Dauergast.
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5: Guten Morgen an diesem Sonntag. Wenn Eltern hier im Bistum Regensburg möchten, dass ihr Kind gefirmt wird, ist das ja nichts Ungewöhnliches. Vor ein paar Jahrzehnten, ein paar Kilometer nordöstlich, war das aber anders. In der DDR konnten die Menschen ihren Glauben nicht so frei ausleben. Das schauen wir uns später mal genauer an.

0: Charivari am Sonntagmorgen. Laut Umfragen bleiben immer mehr Deutsche im Urlaub lieber zu Hause, bei uns, anstatt ins Ausland zu fahren. Die Gründe dafür sind natürlich ganz unterschiedlich. Klar ist jedenfalls, auch bei uns in der Region gibt's viel zu erleben. Zum Beispiel den Franziskus-Besinnungsweg in Hainsacker bei Regensburg. Der ist definitiv einen Ausflug wert.
1: Auf insgesamt 13 Kilometer Wegstrecke verteilt gibt es 37 Kunstwerke zu entdecken. Die haben alle was mit dem heiligen Franziskus zu tun. Ansprechpartner für den Weg sind Bärbel und Hans Grieber aus Hainsacker. Die beiden kümmern sich unter anderem um Führungen und Andachten.
2: Es geht durch eine ganz tolle Natur, also viel Wald, aber auch dann teilweise wieder über Felder. Da sind Stellen dabei, da sieht man kein einziges Gebäude, kein Haus. Und das Schöne ist, man trifft unterwegs immer wieder Menschen, mit denen man ins Gespräch kommen kann, die genauso wie wir einfach diese Natur genießen können.
1: Unterwegs laden verschiedene Stationen, Aussichtspunkte und Wegkreuze zum Nachdenken ein. Erklärungen zu den Stationen gibt's in einem Begleitheft.
3: Jeder, der das Heft hat, dieses Begleitbuch, der kann ganz allein sich auf den Weg machen. Der ist auch gut ausgeschildert mit Wegweisern. Es gibt auch eine App. Die App lautet der-besinnungsweg-heinsacker.de. Da kann jeder sich mit seinem eigenen Handy auf den Weg machen und von Station zu Station gehen.
1: Gerade wenn es größere Gruppen sind, bietet es sich auch an, bei Hans Grieber eine Führung mitzumachen.
3: Ich stelle Ihnen dann immer Fragen und lasse Sie ein bisschen raten, was diese Stationen so hergeben, was die ausdrücken. Für mich auch immer ganz interessant, ich kann mir dann Notizen machen, weil manches sehr brauchbar wieder ist für andere Führungen.
1: Wem die 13 Kilometer zu lang sind, der kann auch eine kürzere Runde wählen. Zwei Abkürzungen mit 3 bzw. 6 Kilometern stehen zur Auswahl. Start ist jeweils an der Pfarrkirche in Hainsacker. Dort ist man ziemlich stolz darauf, dass es den Weg bereits seit 21 Jahren gibt.
3: Die Wege, die sind immer hergerichtet. Der Altbürgermeister Erich Dohlinger, der schaut drauf. Und wenn irgendwas einmal ein bisschen schadhaft ist oder die Wege nicht so gut begehbar sind, dann hat er sein Team, dann wird es wieder instand gesetzt. Und das Schöne ist, man hat also keinen Asphalt unter den Füßen, sondern man geht außer in der Ortschaft drin selber nur auf reinen Wanderwegen, die nicht befestigt sind, die also ganz naturbelassen sind.
1: Und was vielleicht auch noch gut zu wissen ist, vom Regensburger Hauptbahnhof aus fährt ein Bus regelmäßig durch bis nach Hainsacker. Also man braucht nicht mal ein Auto für diesen Kurztrip in die Natur. Jacinta Rössler, katholische Redaktion.

0: Charivari, Sonntag früh. Den eigenen Glauben frei leben, für viele von uns ist das heute ganz normal. Millionen von Menschen in den Staaten des ehemaligen Ostblocks konnten das nicht. Betroffen auch die direkten Nachbarn des Bistums Regensburg. Heute starten wir hier bei Kirche, Kultur und Soziales eine Sendereihe, die nennt sich Unter Druck, Glaube hinter dem eisernen Vorhang. Wir blicken dazu in verschiedene Länder und beginnen unsere Reise in die Vergangenheit in der DDR.
1: Der DDR war das Christentum immer ein Dorn im Auge, erinnert sich Pfarrer Günter Albrecht. Er wuchs im thüringischen Eichsfeld auf, wurde in der DDR Priester und ist heute im Kollegiatstift der Alten Kapelle in Regensburg.
2: Es ist ja so, dass der Atheismus die wesentliche Rolle spielte, sodass Christentum im Weg war und auch immer wieder, auch vom Marxismus her, als altertümlich, nicht fortschrittlich genug dargestellt worden ist. Ohne Gott und Sonnenschein bringen wir die Ernte ein. Ein großes Schlagwort zum Beispiel in den ländlichen Gegenden.
1: Um den Glauben loszuwerden, unterdrückte das DDR-Regime die Christen dort in den ersten Jahren relativ stark, so Pfarrer Günter Albrecht.
2: Die Zeit war dann schon gekommen, dass in der Schule kein Religionsunterricht mehr sein durfte. Und zuvor wurden in der Schule die Kreuze bereits entfernt. Und dann wurden immer wieder mal so die Zügel angezogen. Da wurden 51 und Anfang der 60er Jahre, glaube ich, ganze Familien ausgesiedelt.
1: Danach wollte das DDR-Regime den Glauben zwar immer noch loswerden, war aber weniger rabiat. Das Ministerium für Staatssicherheit, die Stasi, überwachte Christen nun, anstatt sie zu verfolgen. Günter Albrecht konnte etwa unbedingt Priester werden. Aber er musste sehr aufpassen, was er in seinen Predigten sagte. Und das Regime schuf Parallelangebote, um den Glauben durch ein anderes System zu ersetzen, mein Pfarrer Günter Albrecht.
2: Man versuchte ja auch mit Taktik und Strategie, mit langem Atem sozusagen, dieses System auch in die Tat umzusetzen. Dazu gehörten Pioniere, dazu gehörten Jugendweihe, dazu gehörten natürlich auch FDJ, also die Jugendorganisation.
1: Die Angebote waren auf dem Papier nicht verpflichtend. Trotzdem, wer nicht mitmachte, bekam Probleme. Zum Beispiel konnten nur Menschen studieren, die die Jugendweihe empfangen hatten. Die wurde als staatliche Alternative zu Firmung und Konfirmation geschaffen. Christen in der DDR konnten also nach innen beten und denken, was sie wollten. Nach draußen im Alltag konnten sie ihren Glauben zwar bekennen, ihn aber nur sehr beschränkt ausleben. Dass die Christen in der DDR trotzdem gut durch diese Zeit kamen, hat für Pfarrer Günter Albrecht aus dem Kollegiatschiff der Alten Kapelle in Regensburg vor allem einen Grund.
2: Hat uns wenig ausgemacht im Großen und Ganzen, weil wir eine verschworene Gemeinschaft waren. Als Katholiken hat man vielleicht so ein bisschen hinter sich geworfen und gar nicht so kochen lassen.
1: Mit dem Fall der Mauer und der Wiedervereinigung endete die Benachteiligung der Christen im Osten Deutschlands. Trotzdem, die Kirche spielt in den neuen Bundesländern bis heute eine deutlich kleinere Rolle als im Rest von Deutschland. Wie die Zeit von 1945 bis 1990 für Christen in einem anderen Nachbarland des Bistums Regensburg war, das hören Sie nächste Woche. Dann geht es um die Tschechoslowakei. Maximilian Wagner, katholische Redaktion.

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6: Ich bin Angela Kress. Guten Morgen. Die Deutsche Bahn steckt in einer Pünktlichkeitskrise und das soll Konsequenzen bei Vorstandsgehältern nach sich ziehen. Der neue Verkehrsminister Bilger sagte der Bild am Sonntag, dass es sich konkret auf Bonuszahlungen auswirken solle, wenn die Ziele, die der Bund vorgibt, nicht eingehalten würden. Der Bund bereitet gerade eine neue Finanzierungsvereinbarung mit dem Staatskonzern vor. 8 Stunden am Tag. Diese Grenze im Arbeitszeitgesetz will die Koalition ja schon länger flexibler machen. Arbeitgeberpräsident Dulger fordert, jetzt auch zu handeln. Tanja Wagner berichtet.
7: Dulger findet, die heutigen Regeln passen nicht mehr zum Arbeitsalltag. Mal länger arbeiten, dafür an einem anderen Tag früher Schluss. Dafür soll es mehr Spielraum geben. Die EU erlaubt bis zu 48 Stunden pro Woche. In Deutschland gilt dagegen grundsätzlich der 8-Stunden-Tag. Mit Ausnahmen sind bis zu 10 Stunden möglich.
6: Für weite Teile Bayerns gilt heute eine offizielle Hitzewarnung. Der Deutsche Wetterdienst sagt Temperaturen von bis zu 36 Grad im Schatten voraus und ruft unter anderem dazu auf, ausreichend Wasser zu trinken. Hitze und Trockenheit erhöhen auch die Waldbrandgefahr. Unter anderem in der Oberpfalz, in Niederbayern und Unterfranken sollen heute wieder Beobachtungsflüge stattfinden. Nach dem Fund einer Drohne mit Sprengstoff auf dem Flughafen Leipzig will Bundesinnenminister Dobrindt mehr zur Drohnensicherheit forschen. Das Wettrüsten erfordere eigene Forschungseinheiten, sagte er der Bild am Sonntag. Und so eine soll demnach Mitte August am Testflughafen des Zentrums für Luft- und Raumfahrt errichtet werden. Das Ziel unter anderem Spitzenforschung und moderne Technik. Brasilien hat im Amazonasgebiet so wenige Bäume gefällt wie seit 10 Jahren nicht. Das Nationale Institut für Weltraumforschung meldete in den vergangenen 12 Monaten fast 3000 Quadratkilometer weniger Wald, der niedrigste Wert seit Beginn der Aufzeichnungen. Brasiliens Präsident Lula hatte bei seinem Amtsantritt 2023 angekündigt, den Umwelt- und Klimaschutz stärken zu wollen.
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8: Derzeit ohne Meldungen für euch. Gute Fahrt.
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10: Momentan liegen uns keine Blitzer vor.
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11: Noch ist es ganz angenehm da draußen, aber es wird auch heute wieder ein sehr warmer Tag mit Temperaturen von um die 33 Grad am Nachmittag. Dazu richtig viel Sonnenschein und nur ein paar lockere Wolken. Auch in der zweiten Sommerferienwoche sommersatt bei uns in der Region. Die Sonne ist unser Dauergast.
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13: Guten Morgen an diesem Sonntag. Ja, der Klimawandel und der Schutz der Lebensgrundlagen beschäftigen viele Menschen. Wir tragen die Verantwortung für das Wohl der Erde und deshalb gibt es den Tag der Schöpfung, der uns daran erinnern soll. Beate Eichinger ist die Umweltbeauftragte der Diözese Regensburg und sie erzählt uns gleich, warum dieser Tag so wichtig ist.

0: Charivari am Sonntag, am ersten Wochenende des Gäubodenfests in Straubing. Guten Morgen. Und während auf dem Straubinger Gäubodenvolksfest die Mastkrüge klirren und die Achterbahnen rasen, laden die evangelischen Gemeinden zu einer Predigtreihe rund ums Volksfest ein. Wie Brezen, Bier und Blasmusik zum Glauben passen, das verrät uns Jürgen Wolf. Er ist Predikant im Dekanatsbezirk Regensburg.
1: Das Volksfest ist doch die fünfte Jahreszeit, ein Höhepunkt des Jahres in der Stadt. Da wäre es doch schön, wenn wir auch was machen könnten. Und habe dann eine Predigtreihe zum Thema Volksfest vorgeschlagen. Der Untertitel des Volksfestes ist ja bekanntlich ein Turm vom Paradies. Turm heißt, habe ich mir sagen lassen, nicht Traum, sondern ein Teil, ein Anteil des Paradieses.
2: Predikant Jürgen Wolf und die Pfarrerin und Pfarrer der evangelischen Gemeinden in Straubing holen das Volksfest-Feeling in die eigenen Kirchenräume mit einer Predigtreihe vom 16. August bis zum 6. September. Partystimmung im Festzelt, laute Musik vor Achterbahn und Autoscooter und der Duft von gebrannten Mandeln und frisch gebackenen Brezen. Das Straubinger Gäubodenvolksfest ist mit all seinen Facetten jedes Jahr erneut berauschend. Für viele Menschen ist es mehr als nur eine Großveranstaltung. Es ist Heimat, Gemeinschaft und eine Pause vom Alltag. Ein kleines Stück Paradies. Im historischen Bereich des Gäubodenvolksfestes wird die Zeit um 200 Jahre zurückgedreht. Hier findet man auch eine Wahrsagerin, die mit Besuchenden in die Zukunft blickt und nach der Wahrheit sucht. Jürgen Wolf möchte diesmal ausprobieren.
1: Ich nehme natürlich wahr, dass es seit Urzeiten, seit es Menschen gibt, Leute da sind, die sagen, sie könnten wahrsagen. Gibt es auch schon in der Bibel, im Alten Testament, wo dann diese Berufe verfemt werden. Also die werden als sehr suspekt angesehen. Aber in diesem Wunsch nach in die Zukunft, in das Morgen schauen, eine große, große Sehnsucht der Menschen. Was wird die Zukunft bringen? Das ist ja die Frage, die hinten dran steckt. Es ist so der Johannes 8, die Wahrheit wird euch frei machen. Also die Wahrheit als ein Element von Freiheit, sich der Wahrheit zu stellen, der eigenen Wahrheit, der Identität zu stellen, frei von Erwartungen von anderen.
2: Was ist eigentlich das Paradies? Warum suchen Menschen nach Wahrheit? Bei Wahrsagerinnen auf dem Volksfest oder in der Bibel? Und was erzählt eine Maß Bier über das menschliche Leben? Fragen, die eine Brücke bauen sollen zwischen Volksfest und Kirche. Denn beide Aspekte sind auf den ersten Blick sehr unterschiedlich. Und auf den zweiten?
1: Ich glaube, die Brücke ist die Freude. Die Lebensfreude, die einfach da ist, die man spüren kann, im Ausgelassensein. Das ist so ein Element, das uns Evangelischen ein bisschen oft abgeht. Dieses sich von ganzem Herzen freuen. Bei uns oft so ein, wir freuen uns aber. Man glaubt uns die Freude oft nicht. Da können wir ein bisschen lernen von der Lebensfreude, die im Volksfest sich zeigt. Ja, fast eine kindliche Freude, wenn Menschen da irgendwie Spiele machen und Dinge ausprobieren und sich da in neuen Rollen ausüben.
2: Zwischen Bierzelt und Riesenrad ist eben noch genügend Platz für andere Lebensfragen. Eva Schlössel, evangelische Redaktion.

0: Charivari am Sonntag, der 9. August. Guten Morgen. Am 26. September feiert die Diözese Regensburg den diesjährigen Tag der Schöpfung, der uns an unsere Verantwortung für die Erde erinnern soll. Veranstaltungsort ist Fichtach im Bayerischen Wald und das Motto lautet Waldidylle, Industriekulisse.
1: Klimawandel und Schutz der Lebensgrundlagen beschäftigen viele Menschen. Der Schöpfungstag greift diese Themen auf. Für Beate Eichinger, die Umweltbeauftragte der Diözese Regensburg, ist dieser Tag deshalb besonders wichtig.
2: Die Verantwortung für die Schöpfung gehört ja zum Wesenszug und zum Kern, zum innersten Kern unseres Glaubensverständnisses, dass wir die Güter der Erde zur Verfügung gestellt bekommen haben und dann damit auch verantwortlich umgehen sollen.
1: Aktionsort für den Diözesanen Schöpfungstag ist Fichtach und das Motto lautet Waldidylle, Industriekulisse. Wie passt das alles zusammen?
2: Die Vielfalt dieses lebendigen Kleinstädtchens abzubilden, das ist das Ziel dieses Titels gewesen. Natürlich liegt Fichtach sehr idyllisch und hat damit viel Potenzial für sanften Tourismus. Gleichzeitig bietet Fichtach aber auch wirklich ein reiches kulturelles Angebot, eine sehr engagierte Bevölkerung, die auch stolz ist auf ihre industrielle Tradition, also des Gesteinsabbaus und der Erschließung durch die Eisenbahn.
1: Auf die Besucher wartet ein vielfältiges Programm.
2: Wer das volle Programm mitmacht, bekommt erst einmal einen Festvortrag von Herbert Pöhnl. Dieser Autor ist sehr heimatverbunden. Dann gibt es wieder über 20 Initiativen und Organisationen, die sich in Infoständen präsentieren, bevor wir mittags dann zum liturgischen Höhepunkt kommen, die ökumenische Schöpfungsandacht.
1: Außerdem gibt es Exkursionen in die Natur, Gesprächskreise und Workshops. Und zur Abrundung des Tages bietet das Bühnenprogramm noch ein paar Highlights. Ein besonderer Tag also und jeder kann vorbeikommen.
2: Es sind wirklich alle herzlich eingeladen. Wir wollen einfach gemeinsam ein großes Fest feiern, uns freuen an der Schönheit der Natur und auch ein bisschen unser Glaubensverständnis nach außen tragen und zeigen.
1: Der Tag in Fichtach bietet also viele Eindrücke aus Natur und Region, Informationen und Begegnungen und Ideen zur Bewahrung der Schöpfung. Wer beim Programm mitmachen möchte, sollte sich bis zum 21. September anmelden. Weitere Infos auf der Homepage des ökosozialen Bistums Regensburg. Matthias Wille, katholische Redaktion.

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1: 3D-Drucker sind eine nette Spielerei, können aber auch wirklich hilfreich sein. Die katholische Erwachsenenbildung Schwandorf veranstaltet übermorgen zusammen mit dem Bayernlab Nappburg einen Vortrag zu dem Thema. Wie wird aus dem digitalen Modell ein reales Objekt? Und was ist das Potenzial der Technologie? Beginn im Mehrgenerationenhaus in Maxhütte-Heidhof ist um 4 Uhr am Nachmittag. Weitere Infos auf der Homepage der katholischen Erwachsenenbildung Schwandorf. Dort können sich Interessierte auch anmelden. Wer morgen noch etwas für die Mittagspause sucht, kann von 12:30 bis 1 ins evangelische Gemeindezentrum St. Johannes in Regensburg kommen. Bei der Mahlzeit wird gemeinsam gegessen und geratscht. Das Mittagessen aus einem Hauptgang, einer Nachspeise, Kaffee und Getränken ist für alle kostenfrei. Spenden sind trotzdem gerne gesehen. Passend zu 750 Jahren Dom St. Peter in Regensburg läuft zurzeit die Kunstausstellung Faszination Kathedrale in der Kirche St. Ulrich in Regensburg. Teil der Ausstellung ist auch eine Reihe von Gesprächen mit den Künstlerinnen und Künstlern. Am Freitag ist Paula Dischinger dabei. Los geht's um 6:30 am Abend ebenfalls in der Ulrichskirche. Weitere Informationen auf der Homepage der Museen des Bistums Regensburg. Und auch für die Kleinen hat der Dom diese Woche etwas zu bieten. In der Führung Alles in Butter von Fischen, Totenköpfen, einem Engel und dem heiligen Ulrich können Kinder von 6 bis 12 Jahren am Samstag alles über die funkelnden Farbfenster im Dom lernen. Die leuchten nämlich nicht nur bunt im Sonnenlicht, sie erzählen seit Jahrhunderten Geschichten aus der Bibel. Beginn ist um 14 Uhr am Infozentrum Domplatz 5. Näheres sowie die Möglichkeit zur Anmeldung gibt's bei den Bistumsmuseen.
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4: Und aktuell in der Region hätte man normalen Verkehr auf den Straßen, egal wo es hingeht. Wir wünschen gute Fahrt.
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4: Im Moment sind uns keine Blitzer gemeldet.
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6: Noch ist es ganz angenehm da draußen, aber es wird auch heute wieder ein sehr warmer Tag mit Temperaturen von um die 33 Grad am Nachmittag. Dazu richtig viel Sonnenschein und nur ein paar lockere Wolken. Auch in der zweiten Sommerferienwoche sommersatt bei uns in der Region. Die Sonne ist unser Dauergast.
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8: Guten Morgen an diesem Sonntag, der 9. August. Welche Kinder freuen sich nicht über die gerade laufenden Sommerferien? Trotzdem, einigen ist manchmal auch fad. Die Kinder im Kinderzeltlager in Furt im Wald langweilen sich gerade mit Sicherheit nicht. Das gehört jetzt schon seit vielen Jahrzehnten fest zum Jahresprogramm des Diözesanverbands Regensburg vom Bund der Deutschen Katholischen Jugend. Mehr dazu hören wir später.

0: Charivari, Sonntag früh, guten Morgen. Vorsichtig geschätzt müssen einige hundert Kirchen in Bayern bald aufgegeben werden. Und 1000 Ideen gibt's, wie wir sie anders nutzen könnten. Hätte, wäre, könnte. Es gibt tatsächlich schon die ersten Signale aus der Politik. Und wenn alle an einem Strang ziehen, könnte es klappen. Christoph Lefherz im Gespräch mit Sabine Weigand von den Grünen.
1: Kirchen haben was. Und wenn es nur die angenehme Kühle ist.
2: Ich bin nicht gläubig, aber Kirchen bedeuten mir was. Und wir wissen ja alle, dass die Zahl der Kirchenmitglieder drastisch sinkt. Aber es gibt ganz, ganz viele Menschen, die mit Kirchen was verbinden und in Kirchen was spüren.
1: Und deshalb kämpft Sabine Weigand von den Grünen dafür, dass Kirchen nicht abgerissen werden, bloß weil weniger gebraucht werden. Die Hälfte unseres Zivilisationsmülls sei Bauschutt, mal abgesehen von der hohen Baukunst, die in vielen Kirchen steckt.
2: Graue Energie ist alles das, was an Energie, an Aufwand in einem Gebäude steckt. Vom Abbau der Bäume für den Dachstuhl über den Transport bis zum Bauen. Abreißen und neu bauen ist klimaschädlich.
1: Umnutzen ist besser. Sabine Weigand hat im Landtag 2,5 Millionen Euro beantragt, damit die Kommunen ungenutzte Kirchen sanieren. Erstens kommen die Kirchenräume dann allen zugute.
2: Dazu kommt noch, dass bei der Sanierung von Denkmälern das regionale Handwerk hergenommen wird. Da bleibt die Jugend im Ort, wenn der Schreiner oder der Dachdecker Lehrlinge sich leisten kann.
1: Inzwischen begleitet die Wissenschaft die Kirchenumnutzung, zum Beispiel die Forschungsgruppe Transara. Denn nur vor Ort kann man das Problem nicht lösen.
2: Ganz oft ist es so, dass der Pfarrer als erstes zum Bürgermeister geht und sagt, könnt ihr euch nicht vorstellen, die Kirche zu übernehmen? Und wir kennen alle aktuell die Kassenlage der Kommunen. Die wenigsten können sich sowas finanziell vorstellen. Um da ein bisschen Abhilfe zu schaffen, habe ich einen Antrag gestellt auf finanzielle Unterstützung für Kommunen bei der Sanierung und Umnutzung angekaufter Kirchen. Also nicht Unterstützung für den Kauf selber, sondern für den Umbau und die Umnutzung. Das, glaube ich, würde manchen Kommunen den Schritt erleichtern und würde auch viele Kirchengemeinden glücklich machen, dass ihre Kirche einer guten Nutzung zugeführt wird.
1: Der runde Kirchendenkmalstisch kommt. Da sitzt dann
2: natürlich die Staatsregierung in der Verantwortung, finanziell zu unterstützen. Natürlich der Denkmalschutz, die Hochschulen, die Architekten, die Kommunen. Dann gehört meiner Meinung nach auch die Immobilienwirtschaft dazu. Wir müssen einfach alle an einen Tisch bringen und nicht, wie es jetzt momentan ist, zwischen Denkmalschutz und Kirchen. Das reicht absolut nicht aus.
1: In einem zweiten Antrag hat Sabine Weigand 1,5 Millionen Euro gefordert für Pilotprojekte zur Kirchenumnutzung und für die fachliche Begleitung.
2: Wenn man dann ein paar erfolgreiche Projekte hat, schaut euch das mal an, ob das für euch klappen könnte. Das hat so und so viel gekostet. Da hat der Architekt mitgewirkt, um zu zeigen, wie es gehen kann.
1: Christoph Lefherz, evangelische Redaktion.

0: Charivari, guten Morgen am Sonntag, am zweiten Wochenende von den Sommerferien. Griechische Mythen und Legenden, die sind nicht erst seit dem aktuellen Kinohit Odyssee beliebt. In Furt im Wald im Landkreis Cham findet gerade das jährliche Kinderzeltlager vom Diözesanverband Regensburg vom Bund der Deutschen Katholischen Jugend, kurz BDKJ, statt. Wie jedes Jahr gibt es ein Thema und dieses Mal geht es für die Kinder ins antike Griechenland.
1: Jedes Jahr veranstaltet der BDKJ in den ersten drei Sommerferienwochen ein großes Zeltlager für alle Kinder von 10 bis 13 Jahren. Die Kinder kommen in drei Gruppen. Jede Gruppe verbringt eine Woche im Zeltlager. Daniel Zimmermann vom BDKJ ist Teil des Leitungsteams des Zeltlagers. Ihm ist wichtig,
2: dass wir versuchen, den Kindern letztendlich nicht nur den reinen Spaßfaktor sozusagen mitzugeben. Es soll also in keinster Art und Weise irgendwie so die Schule sein und sowas. Das machen wir natürlich nicht. Aber unser Anspruch ist schon, dass wir ein bisschen was lernen.
1: Dafür gibt es immer verschiedene Workshops, an denen die Kinder teilnehmen. Heuer können sie zum Beispiel Schmuck machen oder ins Schmiedehandwerk reinschnuppern. Und auch zum Motto des Zeltlagers gibt es für die Kinder was zu lernen, sagt Marianne Schieder. Auch sie ist Teil des Leitungsteams des Zeltlagers.
3: Es soll nicht nur um die Götter gehen, die griechischen Götter, sondern auch um die Philosophen. Haben wir da die bedeutendsten Sätze von Philosophen, Sokrates und Aristoteles und Pythagoras und so weiter, Homer, haben wir da aufgeschrieben. Und halt auch, wir stellen da, dass Griechenland die Wiege der Demokratie ist.
1: Trotzdem, bei allem Lerngedanken, dem BDKJ ist natürlich vor allem wichtig, dass die Kinder hier eine schöne Zeit haben. Da dürfen die typischen Zeltlageraktivitäten wie Lagerfeuer mit Stockbrot oder die Nachtwanderung nicht fehlen. Ein anderes Highlight ist immer das Abenteuerspiel. Eine große Schnitzeljagd mit 18 Stationen, sagt Daniel Zimmermann vom BDKJ.
2: Es gibt immer Aufgaben für die Kinder, die es zu lösen müssen. Müssen es von verschiedenen Rollenträgern sozusagen, werden es dann in irgendwelche Geschichten eingewiesen und irgendwelche Aufgaben verteilt. Und heuer müssen sie einen Putzplan erfüllen. Denn unsere Hausverwaltung hat uns jetzt aus dem Olymp geworfen, weil wir zu unrein und zu unsauber waren.
1: Und natürlich ist auch der Glaube nicht außen vor, so Marianne Schieder aus dem Leitungsteam des Zeltlagers.
3: Am Samstag ist der Morgen sein Abschluss. Gottesdienst. Wir bereiten mit den Kindern diesen Gottesdienst selber vor und dann ist das auch ein guter Abschluss für diese Woche.
1: Den Kindern macht das Zeltlager einen Riesenspaß.
4: Die Aktivitäten sind echt gut geplant und die sind auch echt spannend, dass man halt eine Woche mal von den Eltern frei ist.
5: Mir gefällt es auch sehr gut, deswegen bin ich jetzt hier auch schon zum dritten Mal da. Ich komme immer in der ersten Woche wieder. Das Essen schmeckt hier sehr lecker und die Zelte sind auch immer sehr schön groß und die Gemeinschaft ist einfach toll.
6: Man kann dafür neue Freunde kennenlernen und es ist einfach schön da.
1: Wer seine Kinder jetzt für das BDKJ-Zeltlager im nächsten Jahr anmelden möchte, das geht immer ab Februar. Schnell sein lohnt sich aber, das Interesse ist nämlich groß. Die Plätze sind nach ein paar Stunden immer schon ausgebucht.

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20: Ich bin Angela Kress. Guten Morgen. Die Bundesregierung sollte, anders als geplant, die abschlagsfreie Rente nach 45 Beitragsjahren beibehalten. Das fordern mehrere Gewerkschaften. Verdi-Chef Wernicke sagte der Bild am Sonntag, eine Abschaffung würde die Lebensleistung der betroffenen Menschen missachten. Ähnlich äußerten sich IG Metall und DGB. Die CDU-Politikerin Konnemann sagte dagegen, wer den Kompromiss jetzt zerpflücke, bekomme am Ende gar keine Reform. In mehreren Bundesländern dürfen bestimmte Lkw heute auf die Straße. Das Sonntagsfahrverbot wurde gelockert. Hintergrund sind niedrige Flusspegel. Güter sollen jetzt stattdessen teils in Lkw transportiert werden. Kritik kommt unter anderem von der Gewerkschaft Verdi. Sie befürchtet, dass zusätzliche Fahrten Berufskraftfahrer stärker belasten. Auch Italien kämpft gegen eine Hitzewelle. Mehr als 20.000 Menschen haben in Rom in den letzten gut 2 Wochen gratis Kulturangebote gegen Hitze genutzt. Das Programm wird deshalb bis Mitte August verlängert. Kinos und Bibliotheken öffneten zum Beispiel ihre klimatisierten Räume. Der Zivilschutz verteilte Trinkwasser. Am Gardasee mussten zeitweise mehr als 200 Menschen in Sicherheit gebracht werden wegen eines Waldbrands. Inzwischen scheint sich die Lage etwas zu entspannen, berichtet Claudia Wächter aus Italien.
21: Das Schlimmste, das scheint vorbei, sagte mir ein Feuerwehrsprecher, aber das Gelände sei schwierig und der Wind ein Risiko. Aufatmen können aber immerhin nun viele Touristen. Die mussten nämlich vorübergehend aus ihren Ferienunterkünften flüchten, weil die Flammen immer näher rückten. Am Gardasee machen im Moment auch gerade viele Deutsche Urlaub. Und auch dort ist es, wie überall hier, seit Wochen heiß und trocken.
20: Der Weltfußballverband FIFA mit seinem umstrittenen Präsidenten Infantino an der Spitze hat zu einem öffentlichen Gegenangriff auf seine Gegner ausgeholt. Immer deutlicher werde, dass einige Akteure gezielt und fortlaufend versuchen, die FIFA und ihren Präsidenten zu schwächen, schrieb die FIFA auf X. Welche Berichte und Akteure gemeint sind, wird aus der Stellungnahme nicht deutlich. Infantino steht nach einem geplatzten Investorendeal stark in der Kritik.
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9: In Niederbayern und der Oberpfalz werden heute wieder Temperaturen um die 30 Grad erwartet. Das lässt die Gefahr von Wald- und Flächenbränden erneut ansteigen. Der Waldbrandgefahrenindex für die Region liegt heute bei Stufe 4, morgen in der Oberpfalz schon bei der höchsten Gefahrenstufe 5. Schon seit gestern steigen wieder Piloten der Luftrettungsstaffel Bayern zu Überwachungsflügen auf. Sie sollen Brandherde aus der Luft erkennen, bevor sich ein Feuer ausbreiten kann. Noch bis einschließlich morgen sind die Überwachungsflüge angeordnet.
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9: Wir schauen auf die A93 Holledau Richtung Regensburg zwischen Eigelsbach und Elsendorf. Achtung, hier besteht Gefahr durch Gegenstände auf der Straße. Dann die B15 Landshut Richtung Saalhaupt zwischen Schierling Nord und der Einfahrt auf die A93. Achtung, hier gab es einen Unfall. Hier sind Leute auf der Straße und hier ist der Standstreifen blockiert.
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9: Im Moment keine Blitzer. Euch eine gute und vor allem sichere Weiterfahrt.
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9: Heute geht's direkt weiter mit Hitze und viel Sonne. Heute bei Höchsttemperaturen von bis zu 35 Grad. Der Wettertrend in den nächsten Tagen bleibt es sonnig und trocken, aber es wird ein kleines bisschen kühler. Die Höchstwerte sinken von 34 Grad heute auf 29 Grad am Dienstag. Morgen am Montag dann ebenfalls bei 34 Grad, aber mit einem auffrischenden Wind.
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5: Wir schauen auf die A8 München Richtung Stuttgart. Zwischen Burgau und Günzburg besteht 2 Kilometer Stau. Hier verliert ihr aktuell 21 Minuten. Die A93 Holledau Richtung Regensburg zwischen dem Rastplatz Oberempfenbach Ost und Eigelsbach. Hier liegen Sachen auf der Straße, bitte vorsichtig. Und die B15 Landshut Richtung Saalhaupt zwischen Schierling Nord und der Auffahrt auf die A93. Achtung, hier gab es einen Unfall und hier ist der Standstreifen blockiert.
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5: Im Moment keine Blitzer. Euch eine gute und vor allem sichere Weiterfahrt.
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5: Heute geht's direkt weiter mit Hitze und viel Sonne, heute bei Höchsttemperaturen von bis zu 35 Grad. Der Wettertrend in den nächsten Tagen bleibt es sonnig und trocken, aber es wird ein kleines bisschen kühler. Die Höchstwerte sinken von 34 Grad heute auf 29 Grad am Dienstag. Morgen am Montag dann ebenfalls bei 34 Grad, aber mit einem auffrischenden Wind.
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3: Heute geht's für uns auf eine kleine Reise mit dem Auto nach Straubing und mit unseren Geschmacksknospen nach China. Wir stellen jede Woche neue gute Restaurants hier bei uns in Regensburg, Niederbayern und der Oberpfalz vor. Und heute sind wir in der Asia World in Straubing. Hier gibt's alles, was das asiatische Herz begehrt. Die Klassiker wie Reis, Nudeln, Ente, aber auch frisches Fleisch, Muscheln oder Teigtaschen in allen Formen und Farben und natürlich auch Sushi. Auf das ist Chefin Linda besonders stolz, da liegen wir nämlich immer im Trend.
4: Mein Onkel, der kommt aus New York, der war jetzt mindestens 8 bis 10 Jahre in New York und hat dort die Sushi-Kunst gelernt. Man kennt ja New York, das sind so verrückte Sushi-Sorten, die crazy Kreationen. Und dann ist er zu uns gekommen, nach Straubing, und hat uns diese ganzen Kreationen beigebracht und hat uns auch beigebracht, wie man die Sushi-Qualität besser macht, wie man den Reis besser kocht. Und wir sind wirklich einer der Ersten, die vor Jahren, wo noch nicht diese frittierten Rollen in waren oder die Special Rolls, waren wir wirklich die Ersten, die das in Straubing auf den Markt gebracht haben.
3: Also hier bekommen wir die Trends vor allen anderen, entweder à la carte oder am Buffet. 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Und wie es schmeckt, hören wir mal. Wir haben zufällig die Simone aus Langweid getroffen, extra hierher gefahren.
5: Also ich bin jetzt das erste Mal da und ich muss sagen, ich mag das Essen nochmal überhaupt nicht, aber das da drin hat mich jetzt absolut geflasht, absolute Empfehlung, und ich komme definitiv wieder.
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1: Ich bin Angela Kress. 8 Stunden am Tag. Diese Grenze im Arbeitszeitgesetz will die Koalition ja schon länger flexibler machen. Arbeitgeberpräsident Dulger fordert, jetzt auch zu handeln. Tanja Wagner berichtet.
2: Dulger findet, die heutigen Regeln passen nicht mehr zum Arbeitsalltag. Mal länger arbeiten, dafür an einem anderen Tag früher Schluss. Dafür soll es mehr Spielraum geben. Die EU erlaubt bis zu 48 Stunden pro Woche. In Deutschland gilt dagegen grundsätzlich der 8-Stunden-Tag. Mit Ausnahmen sind bis zu 10 Stunden möglich.
1: Verspätungen und ausgefallene Züge kennen viele von uns. Der neue Bundesverkehrsminister Bilger hat jetzt gesagt, wie er in Zukunft mehr Druck machen möchte. Konkret sollen sich in Zukunft Verspätungen auf die Bonuszahlungen der Vorstände auswirken, wenn die Bahn die vom Bund vorgegebenen Ziele nicht einhalte. Darauf hätten Bahnkunden und Steuerzahler einen Anspruch, sagte Bilger der Bild am Sonntag. Eine deutliche Mehrheit der Menschen in Deutschland spricht sich gegen die Abschaffung der abschlagsfreien Rente nach 45 Versicherungsjahren aus. Rund 70% sind in einer Umfrage für die Bild am Sonntag dagegen. Die Union will das Rentenpaket als Ganzes. Es sei kein Buffet, an dem man sich nur nehme, was einem schmeckt, sagte CDU-Politikerin Konnemann. Wer den Kompromiss jetzt zerpflücke, bekomme am Ende gar keine Reform. In der kanadischen Provinz British Columbia breiten sich Waldbrände schnell aus. Mehr als 20.000 Menschen wurden aufgefordert, ihre Häuser zu verlassen. Einige sind offenbar von Flammen eingeschlossen und werden aus der Luft gerettet. Auch in Andalusien in Spanien wurden Medienberichten zufolge hunderte Menschen aufgefordert, ihre Häuser zu verlassen. Am Gardasee in Italien hat sich die Lage dagegen etwas entspannt. Regelmäßige Bewegung ist eine der wichtigsten Voraussetzungen für ein gesundes Leben. Das hat Bayerns Gesundheitsministerin Gerlach gesagt und fordert unter anderem Kommunen und Vereine auf, sich mit Projekten für die Förderung Bayern in Bewegung zu bewerben. Das ist ab sofort und bis Mitte Oktober möglich. Insgesamt stehen bis zu 1 Million Euro Förderung zur Verfügung.
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3: Der SSV Jahn Regensburg ist mit einem Sieg in die neue Drittligasaison gestartet. Im Auswärtsspiel bei Viktoria Köln gewannen die Regensburger mit 5:2. Und noch eine überraschende Nachricht aus dem regionalen Fußball. Die DJK Filzing muss sich trotz ihres 1:0 Sieges gestern einen neuen Trainer suchen. Chefcoach Thorsten Kirschbaum verabschiedet sich nach dem Spiel gegen Greuther Fürth von Mannschaft und Fans. Er wechselt in den Profifußball. Zu welchem Verein soll erst bei seiner offiziellen Vorstellung bekannt werden. Kirschbaum hatte Filzing erst vor 14 Monaten übernommen. Aus der Lokalredaktion Eilina Hauptmann.
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3: Wir schauen auf die A9 München Richtung Nürnberg. Zwischen Manching und Ingolstadt Ost staut sich aktuell 2 Kilometer und hier verliert ihr 7 Minuten.
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3: Im Moment keine Blitzer. Euch eine gute und vor allem sichere Weiterfahrt.
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3: Heute geht's direkt weiter mit Hitze und viel Sonne. Heute bei Höchsttemperaturen von bis zu 35 Grad. Der Wettertrend in den nächsten Tagen bleibt es sonnig und trocken, aber es wird ein kleines bisschen kühler. Die Höchstwerte sinken von 34 Grad heute auf 29 Grad am Dienstag. Morgen am Montag dann ebenfalls bei 34 Grad, aber mit einem auffrischenden Wind.
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9: Schönen Sonntag. In dieser halben Stunde der Wochenshow geht es um lustige Feiertage an diesem Wochenende und eine unfassbar langweilige Buchpräsentation.

0: Wehe von hier. Hier ist die Wochenshow. Ein schönes Wochenende, an dem wir natürlich in Freistadt Bayern wieder einen Grund brauchen, um zu feiern. Man kann ja nicht grundlos ein Fassel Bier aufzwicken. Und deswegen hier guten Grund. Es ist Tag des Glücks an diesem Wochenende und internationaler Katzentag. Also auf irgendwas müssen wir anstoßen. Oh, bitte. Die Wochenshow.
1: Ja, Schwarzfischer, her zu Bier gehen.
0: Herr Schwarzfischer.
1: Her zu Bier gehen, ich wollte nur sagen, alles Gute.
0: Wozu?
1: Wir haben es doch gerade selber gesagt, internationaler Katzentag. Und wenn was für die Katze ist, dann Ihre Sendung.
0: Geh, okay, Herr Schwarzfischer.
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6: Aufgepasst auf der A9 München Richtung Nürnberg zwischen Manching und Ingolstadt Ost. Hier stockt's. Aktuell 6 Kilometer und hier verliert ihr 19 Minuten.
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6: Haben wir im Moment keine. Euch eine gute und vor allem sichere Weiterfahrt.
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6: Heute geht's direkt weiter mit Hitze und viel Sonne. Heute bei Höchsttemperaturen von bis zu 35 Grad. Der Wettertrend in den nächsten Tagen bleibt es sonnig und trocken, aber es wird ein kleines bisschen kühler. Die Höchstwerte sinken von 34 Grad heute auf 29 Grad am Dienstag. Morgen am Montag dann ebenfalls bei 34 Grad, aber mit einem auffrischenden Wind.
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10: In dieser halben Stunde wird es zum Teil weniger lustig, aber dafür hochexplosiv. Und wir küren wieder den Held der Woche. Viel Spaß mit der Wochenshow.
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Wir schauen weiter zurück auf die Woche. Hier ist die Wochenshow und diese Woche, das kann man wirklich mal sagen, hatte Sprengkraft. Also unsäglich natürlich und da verbietet sich auch jeder Witz oder jeder Spaß, dieses versuchte und Gott sei Dank vereitelte Drohnen-Sprengstoffattentat am Leipziger Flughafen. Innenminister Dobrindt und alle Verantwortlichen haben dann noch eine kurzfristige Pressekonferenz gegeben. In der ersten Reaktion hat man dann den Einsatzkräften gedankt und was ich ein bisschen schoflich fand, ehrlich gesagt. Es war ja so, dass diese Drohne von einem Busfahrer des Flughafens Leipzig entdeckt wurde und weil die so niedrig flog, konnte der die runterfangen und festhalten, bis Hilfe kam. Diesen Mann hat niemand gedankt. Also es wurde den Einsatzkräften und dem Drohnenabwehrkommando und den Verantwortlichen gedankt, aber diesem Mitarbeiter, der da diese Drohne, schade. Da hätte ich mir ein bisschen was erwartet. Aber Gott sei Dank ging ja in Leipzig alles gut. Dann haben die Russen einen deutschen Frachter vor der Küste der Ukraine angegriffen. Crew konnte Gott sei Dank evakuiert werden. Angriffe gingen währenddessen aber weiter. Also alles nicht so lustig. Bombenstimmung gab es auch in Köln. Eine Fliegerbombe aus dem Zweiten Weltkrieg wurde gefunden. Jetzt hat man einen Radius von 400 Metern um die Bombe wegen Entschärfung evakuieren lassen. Und mittendrin stand nur dabei das Sendezentrum von RTL. So geschehen am Donnerstag dieser Woche. Mussten alle Mitarbeiter von Moderatoren über Redakteure bis hin zu Kabelträgern, Technikern, Büroangestellte, alle mussten raus. Das ging relativ zügig. Man hatte erst 600 Leute entlassen, also mussten auch 600 weniger evakuiert werden. Aber trotzdem, man stelle sich vor, bei der Entschärfung wäre irgendwas schiefgegangen. Schaltest auf Nacht den Fernseher ein und dann siehst du kein RTL. Aber wir wären ja nicht wir von hier, wenn wir nicht auch selber einen kleinen Sprengstoffvorfall hätten. In Bad Ebenhausen hat eine Schwimmerin wegen Niedrigwasser den Sprengkopf einer Panzerfaust entdeckt. Ihr Mann stand daneben, hat gesagt, die ist doch nicht mehr scharf. Jetzt wissen wir nicht, wen er gemeint hat, die Panzerfaust oder seine Frau. Aber stell dir vor, die hätte gesagt, nein, das ist ja lustig, das stellen wir daheim im Garten. Kriegt der Begriff Rasensprengen eine völlig neue Bedeutung.

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3: Im Sommer gehört es zu den schönen Dingen, mal vom 3-Meter-Brett zu springen. Und jeder, der sich dieses traut, hofft drauf, dass das Brettl gut verbaut. Wenn man sowas selber zimmert, dann wird das Risiko verschlimmert. So geschehen in dieser Woche bei unserem Held. Wir nennen ihn Jochen. Er fand für seinen Außenpool so ein 3-Meter-Brettl cool. Und so bastelte er mit Eifer aus Holzlatten wie einst MacGyver ein entsprechendes Gestell. Und sah erstmal gut aus, aber schnell begann die Konstruktion zu wippen und schließlich seitwärts wegzukippen. Das Klump flog Gott sei Dank keinem auf die Goschen, aber das Gewächshaus hat's zerdroschen. Also manchmal passieren Sachen, wenn's nicht so blöd wäre, müsst man lachen.
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3: Ich bin Angela Kress. Die Rentenkommission der Bundesregierung schlägt ja das Aus für die abschlagsfreie Rente nach 45 Versicherungsjahren vor. Die Union will das auch so umsetzen. In einer Umfrage für die Bild am Sonntag ist die Mehrheit der Befragten dagegen. Katrin Müller berichtet.
4: Wer besonders lang eingezahlt hat, soll auch früher abschlagsfrei in Rente gehen können, finden mehr als zwei Drittel der Befragten. Nur ein knappes Viertel ist für die Abschaffung der sogenannten Rente mit 63. Mehr als die Hälfte der Befragten will selbst früher in den Ruhestand. Abschlagsfrei ist das faktisch derzeit erst mit 64,5 Jahren möglich.
3: Wegen sich rasant ausbreitender Waldbrände hat die westkanadische Provinz British Columbia den Notstand ausgerufen. Mehr als 20.000 Menschen wurden aufgefordert, ihre Häuser zu verlassen. Für Deutschland hat der Wetterdienst für heute teilweise eine Hitzewarnung herausgegeben. Sie gilt für Teile von Bayern, Baden-Württemberg, Hessen und Rheinland-Pfalz. Der Fund einer Sprengstoffdrohne am Flughafen Leipzig hatte diese Woche für Aufregung gesorgt und die Bundesregierung reagiert. Am Testflughafen in Kochstedt in Sachsen-Anhalt soll Mitte des Monats eine Forschungseinrichtung für Drohnensicherheit errichtet werden. Es gehe um wissenschaftliche Exzellenz und darum, die Anforderungen der Sicherheitsbehörden zusammenzuführen, sagte Innenminister Dobrindt der Bild am Sonntag. In Paris gibt es immer mehr Unfälle mit E-Scootern. Ab sofort gilt deshalb eine Helmpflicht. Auch reflektierende Kleidung oder Warnwesten sind Pflicht, schreibt die Nachrichtenagentur AFP. Schon seit 3 Jahren sind Leihroller in der Stadt verboten. Auch in Deutschland hat die Polizei im vergangenen Jahr mehr E-Scooter-Unfälle registriert als noch ein Jahr davor. Insgesamt fast 16.500. Beim Christopher Street Day in Nürnberg haben gestern so viele Menschen demonstriert wie noch nie. Die Polizei spricht von mehr als 20.000 Menschen, die sich dem Zug durch die Innenstadt anschlossen. Nach dem Anschlag auf den CSD in Berlin vor 2 Wochen hatte Bayerns Innenminister Herrmann zuvor das Sicherheitskonzept für die Nürnberger Veranstaltung überprüfen lassen.
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5: Das Neumarkter Jura-Volksfest erlebt heute einen seiner Höhepunkte. Um 14 Uhr setzt sich ein bunter Festzug in Marsch. Leider sind heuer keine Pferde oder Esel mit dabei. Weil es sehr heiß werden soll, hat die Stadt beschlossen, dass zum Schutz der Tiere auf Reiter, Kutschen und Gespanne verzichtet wird. Stattdessen ziehen historische Traktoren die Wagen der Brauereien und mit den Ehrengästen. Die Innenstadt ist für die Veranstaltung gesperrt. Es wird über den Münchner und Berliner Ring umgeleitet. Aus der Lokalredaktion Eilina Hauptmann.
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5: Heute geht's direkt weiter mit Hitze und viel Sonne. Heute bei Höchsttemperaturen von bis zu 35 Grad. Der Wettertrend in den nächsten Tagen bleibt es sonnig und trocken, aber es wird ein kleines bisschen kühler. Die Höchstwerte sinken von 34 Grad heute auf 29 Grad am Dienstag. Morgen am Montag dann ebenfalls bei 34 Grad, aber mit einem auffrischenden Wind.
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10: Schönen Sonntag. Wenn sich Digitales untereinander unterhält, dann ist es ein typischer Fall für Aus Sicht der Dinge. Wenn alles reden könnt, gleich in dieser Wochenshow. 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

Ach Leute, ich sag's euch, hier ist die Wochenshow und ich krieg die ganze Woche Meldungen auf den Tisch, was da so alles passiert. Ich frag mich, was ist los in der Welt? Da fährst du wie in Baden-Württemberg in dieser Woche, wo du denkst, ist die Welt noch in Ordnung, gell? Na, von wegen. Da fährt einer mit dem Auto am Lidl vorbei und dann springt ein Vermummter aus dem Gebüsch und schießt auf das Auto. Dann splittert die Frontscheibe, Gott sei Dank keiner groß verletzt. Jetzt läuft die Fahndung nach diesem Vogel. Was läuft schief, fragt man sich. Und dann auch noch beim Lidl-Parkplatz. Da kommt es wahrscheinlich her. Spiel mir das Lidl vom Tod. Mann, Mann, Mann. Apropos Lidl. Ganz, ganz liebe Grüße an unseren Hörer Tom Axinger gehen jetzt raus. Der Tom hört den Sender rauf runter und natürlich auch diese Show. Und weil er gerne mit KI experimentiert und da so ein bisschen vor sich hinspielt, hat er mir dieses Lidl, um im Bild zu bleiben, zugeschickt per Mail. Hören wir mal rein. Samstag.

0: Ah, Mensch, das ist Hörerresonanz. Freue ich mich sehr. Danke, danke schön, Tom Axinger. Applaus geht raus.
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3: Was kann ich für dich tun?
2: Die reagiert ja wirklich.
3: Ach, ChatGPT. Du bist's.
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2: Hä? 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
3: Der Sicherungskasten.
5: Ha. Ich bin der Chef, verstehst?
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3: Oh.
2: Analoger Kasten.
5: Ruhe ist, hab ich gesagt.
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11: Aufgepasst auf der A9 München Richtung Nürnberg zwischen Manching und Denkendorf. Hier ist einiges los. 8 Kilometer Stau und ihr verliert 32 Minuten. Und in der Gegenrichtung A9 Nürnberg Richtung München zwischen Greding und Lenting 11 Kilometer Stau. Hier verliert ihr 42 Minuten. Und hier hat's auch gekracht. A9 Richtung München zwischen Denkendorf und Lenting. Hier ist aktuell noch eine ungesicherte Unfallstelle im Baustellenbereich und der mittlere Fahrstreifen ist blockiert.
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11: Haben wir im Moment keine. Euch eine gute und vor allem sichere Weiterfahrt.
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11: Heute geht's direkt weiter mit Hitze und viel Sonne. Heute bei Höchsttemperaturen von bis zu 35 Grad. Der Wettertrend in den nächsten Tagen bleibt es sonnig und trocken, aber es wird ein kleines bisschen kühler. Die Höchstwerte sinken von 34 Grad heute auf 29 Grad am Dienstag. Morgen am Montag dann ebenfalls bei 34 Grad, aber mit einem auffrischenden Wind.
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16: Also, Bräute haben ja bei der Hochzeit öfter mal ein Krönchen auf und ab und zu auch eine Fürstin. Also beide Damen haben in dieser halben Stunde einen Platz in dieser Wochenshow.

0: So, wir biegen ein in die letzte halbe Stunde der Wochenschuhe.
1: Wochenschuhe.
0: Ja, die Oberpfälzer würden jetzt sagen Wochenshow.
1: Mein Gott.
0: Jetzt wird es Zeit, dass Gott ist.
1: Bitte, ja.
0: Hier ist die Zahl der Woche. Und das ist diesmal die 2261. Denn genau so viele Hochzeitstage, wenn die Ehen gehalten haben, müssten an diesem Wochenende gefeiert worden sein. Wir haben 8.8. Und dann denkt man mal zurück. Es jährt sich der 8.8.88 zum 38. Mal. Das heißt also, das ein oder andere Ehepaar dürfte jetzt den 38. Hochzeitstag haben. Und 2261 Trauungen gab es am 8.8.88 im Freistaat Bayern. Das ist insofern erstaunlich, weil es an einem normalen Tag im Schnitt so 180 Trauungen Maximum sind im Freistaat. Heißt also, in Bayern haben 2261 Eheleute, wenn alles glatt gegangen ist, ihren 38. Hochzeitstag. Das ist übrigens die sogenannte Feuerhochzeit. Wird besonders gefeiert, da kriegt der Mann von der Frau eine gefeuert.
1: Und dann
0: alles Gute euch.
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0: Charivari, aber wieder einmal heißt es, das war sie schon fast, die Wochenshow für heute. Eine Sache, die mir noch auf der Seele brennt, ist passiert in Regensburg. Da gab es im Schloss St. Emmeram, da wo die Gloria haust, gab es die Turnentaxis-Schlossfestspiele. Immer wieder auch mal bei uns im Programmthema gewesen und da ist unter anderem Peter Maffay aufgetreten, der ein bisschen fremdelt mit Gloria, weil die eine gewisse Nähe zu Alice Weidel und der AfD irgendwie wohl mal gezeigt hat. Und er hat gemeint, ja, ich gehe halt dahin, wenn ich löschen will, wo es Feuer brennt. Mit anderen Worten, er steht, das hat er auch auf der Bühne so erwähnt beim Konzert, an einem Ort, der eigentlich belastet ist, aber er spielt trotzdem für die Menschen. So. Als er das gesagt hat, hat er großen Applaus gekriegt vom Publikum und in der ersten Reihe saß die Gloria und die hat sich jetzt nach ein paar Tagen online über ihn lustig gemacht, über Peter Maffay, hat ihn imitiert und das ganze Video dann aber nicht bei sich gepostet, sondern auf dem Instagram-Account ihres Bruders. Wir hören mal ganz kurz rein. Gloria von Turn und Taxis imitiert Peter Maffay.
1: Haben meine sehr verehrten Damen und Herren. Dieser Platz hier, diese Bühne, dieses Haus ist wunderschön, aber es ist auch belastet. Und deswegen möchte ich sagen, wir haben uns entschlossen, hier zu spielen, weil wir uns von diesen Aussagen, die belastend sind, möchten wir uns distanzieren. Wir sind für Toleranz, wir sind für Diversität und wir sind für, ihr wisst schon.
0: Ja, okay, kann man machen, muss man das machen als Gloria von Turn und Taxis, da nochmal nachtreten und ach, es ist... Maffay selber hat sich jetzt noch nicht wirklich groß geäußert, aber wahrscheinlich wird er sich gedacht haben, Gloria, Sie sind keine Rose, Sie sind auch keine Tulpe, Sie sind eine Nelke, eine Pissnelke. Aber hat er nicht gesagt und steht da drüber, der Maffay. Gut so, schöne Woche.

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13: Ich bin Angela Kress. Zugverspätungen sollen künftig konkrete Konsequenzen für das Spitzenpersonal der Bahn haben. Bundesverkehrsminister Bilger sagte der Bild, nicht erreichte Ziele würden sich auf die Bonuszahlungen auswirken. Zoe Tasovali berichtet, was Bilger noch sagt.
14: Der Bund will künftig genauer hinschauen, was die Bahn mit dem vielen Geld für ihr Schienennetz so erreicht. Gerade wird eine neue Vereinbarung vorbereitet, die regelt, wie viele Milliarden dafür fließen und welche Ziele die Bahn erfüllen muss. Bahnkunden und Steuerzahler haben einen Anspruch darauf, dass am Ende auch Ergebnisse zählen.
13: In mehreren Bundesländern dürfen bestimmte Lkw heute auf die Straße. Das Sonntagsfahrverbot wurde gelockert und gilt dort heute nicht. Kritik kommt unter anderem von der Gewerkschaft Verdi. Sie befürchtet, dass zusätzliche Fahrten Berufskraftfahrer stärker belasten. Hintergrund für die Änderung sind niedrige Flusspegel. Güter sollen jetzt stattdessen teils in Lkw transportiert werden. Gerade wird ja wieder verstärkt darüber diskutiert, wie das Rentensystem in Zukunft aussehen soll. Die Bild am Sonntag hat in der Bevölkerung nachgefragt. Rund 70% sind dagegen, die abschlagsfreie Rente nach 45 Beitragsjahren abzuschaffen. Das sehen die Pläne unter anderem vor. Unionsmittelstandschefin Konnemann sagte, das Rentenpaket sei kein Buffet, an dem man sich nur nehmen könne, was einem schmecke. Der Kompromiss sei hart erarbeitet. Brasilien hat im Amazonasgebiet so wenige Bäume gefällt wie seit 10 Jahren nicht. Das Nationale Institut für Weltraumforschung meldete in den vergangenen 12 Monaten fast 3000 Quadratkilometer weniger Wald, der niedrigste Wert seit Beginn der Aufzeichnungen. Brasiliens Präsident Lula hatte bei seinem Amtsantritt 2023 angekündigt, den Umwelt- und Klimaschutz stärken zu wollen. Entlang der A8 gelten bei Stau Durchfahrtsverbote für viele Ortschaften. Die hat die Polizei gestern verstärkt kontrolliert und über 130 Ausweichler wieder zurück auf die Autobahn geschickt. Teilweise sei die Aktion allerdings ins Leere gelaufen. Es gab ungewöhnlich wenig Stau und damit auch wenig Ausweichverkehr.
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10: Menschen mit einem Herz-Kreislauf-Versagen haben künftig in Abensberg im Landkreis Kelheim noch bessere Überlebenschancen. Die Ortsfeuerwehr hat eine neue Ersthelfergruppe eingerichtet. Sie besteht aus 30 Einsatzkräften, die speziell geschult worden sind. Bei einem medizinischen Notfall überbrücken sie mit Wiederbelebungsmaßnahmen die Zeit, bis ein Notarzt eingetroffen ist. Das kann Leben retten. Im Landkreis Kelheim haben schon über 12 Feuerwehren solche Ersthelfergruppen in Betrieb. Aus der Lokalredaktion Eilina Hauptmann.
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10: Es ist einiges los auf den Straßen. Wir schauen mal auf die A9 München Richtung Nürnberg zwischen Ingolstadt Süd und Denkendorf. Hier sind es aktuell 7 Kilometer Stau und ihr verliert 26 Minuten. Und in die andere Richtung, A9 Nürnberg Richtung München zwischen Altmühltal und Ingolstadt Nord. Hier sind es aktuell 10 Kilometer Stau und der Zeitverlust 34 Minuten. Und noch die A9 Nürnberg Richtung München zwischen Denkendorf und Lenting. Achtung, Herz gekracht. Hier ist die Unfallstelle immer noch ungesichert und der mittlere Fahrstreifen ist blockiert. Und die A93 Weiden Richtung Regensburg zwischen Ponholz und Regenstauf. Achtung, hier liegen Gegenstände auf der Straße und hier ist der linke Fahrstreifen und der Standstreifen blockiert.
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10: Blitzer haben wir dafür keine, euch eine gute und vor allem sichere Weiterfahrt.
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10: Es bleibt heute wieder heiß und sonnig und trocken, heute bei Temperaturen von bis zu 35 Grad. Der Wettertrend in den nächsten Tagen geht es genauso weiter, sonnig und trocken und heiß, aber es wird ein kleines bisschen kühler. Die Höchstwerte sinken von 34 Grad heute auf immerhin 29 Grad am Dienstag. Morgen am Montag dann auch noch mit 34 Grad und einem auffrischenden Wind.
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16: Einen schönen Sonntag wünsche ich euch. Was lernen und dabei Spaß haben, Geschichte in den Ferien erleben, wo ihr euch eine tolle Zeit mit euren Kindern machen könnt, das hört ihr gleich in wenigen Minuten.

0: Einen schönen Sonntag wünsche ich euch. Herzlich willkommen zur Sonntagslounge. Die erste Sommerferienwoche haben wir rumgebracht. Auch viele Eltern genießen jetzt ihren Sommerurlaub. Zeit für Ausflüge also. Und damit die Gehirne in den Ferien nicht ganz verhungern, lohnt sich ein Ausflug in unsere Geschichte. Zu den Römern. Die haben in unserer Region viele Spuren hinterlassen. Und in diese Geschichte könnt ihr mit euren Kindern in den Sommerferien mal richtig schön eintauchen. Zum Beispiel beim Wandern entlang des Limes. Da stehen ja immer noch viele Sehenswürdigkeiten aus der Römerzeit, zum Beispiel das Kastell Apusina bei Eining, den Limesturm bei Hienheim oder auch den Limeswall dort in der Nähe. Ein Ausflug lohnt sich auch immer ins Römer- und Bajuwanenmuseum Burg Kipfenberg. Das Archäologische Museum in Kelheim zeigt auch vieles aus der Römerzeit. Und für alle Römerfans unter euch gibt es das Salve Apusina. Das ist Bayerns größtes Römerfest. Da geht's mal echt 2000 Jahre zurück in der Zeit. Also römische Legionäre erwarten euch da, Germanen, Handwerker, Gladiatoren. Das Ganze findet beim Kastell Apusina in Neustadt an der Donau statt. Und zwar heuer vom 14. bis zum 16. August. Macht euch einen schönen Sommer. Bei uns geht's weiter am Sonntag mit mehr Hits, mehr Vielfalt.
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7: Es ist Wochenendverkehr und das merkt man auch bei uns in der Region. Wir schauen mal rein auf die A3 Passau Richtung Nürnberg. Zwischen Parsberg und Neumarkt Ost. Hier sind es aktuell 4 Kilometer stockender Verkehr und Zeitverlust 8 Minuten. Dann die A9 Nürnberg Richtung München zwischen Denkendorf und Lenting. Achtung, hier ist die Unfallstelle immer noch ungesichert und der mittlere Standstreifen blockiert. Und entsprechend staut sich es hier auch noch auf der A9 Nürnberg Richtung München zwischen dem Altmühltal und Lenting. 8 Kilometer Stau und Zeitverlust 23 Minuten. Und in die andere Richtung, A9 München-Nürnberg, zwischen Ingolstadt Süd und Denkendorf sind es noch 7 Kilometer Stau. Hier verliert ihr 27 Minuten. Und noch die A93 Weiden Richtung Regensburg zwischen Pohnholz und Regensburg. Stauf. Hier besteht Gefahr durch Gegenstände auf der Straße und der linke Fahrstreifen und der Standstreifen sind blockiert.
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7: Haben wir im Moment keine. Euch eine gute und vor allem sichere Weiterfahrt.
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7: Es bleibt heute wieder heiß und sonnig und trocken. Heute bei Temperaturen von bis zu 35 Grad. Der Wettertrend in den nächsten Tagen geht es genauso weiter. Sonnig und trocken und heiß. Aber es wird ein kleines bisschen kühler. Die Höchstwerte sinken von 34 Grad heute auf immerhin 29 Grad am Dienstag. Morgen am Montag dann auch noch mit 34 Grad und einem auffrischenden Wind.
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Everybody, Sommer in der Region, Sommer im Radio. Gleich radelt euch Felice, ein leckeres Eis vorbei, den man kennen und lieben die Badegäste an den Regensburger Schillerwiesen. Felice und sein Eisfahrrad sind wirklich berühmt inzwischen. Welches Eis bei ihm heuer am besten geht, das hört ihr gleich hier bei uns auf Charivari.

0: So klingt euer Sonntag hier bei uns auf Charivari. Früher in meiner Kindheit ist immer der Eiswagen durch den Ort gefahren. Wenn der geklingelt hat, dann sind alle gerannt. Und das Schöne ist, genau das gibt's heute auch noch. Allerdings in moderner Form. Entlang der Regensburger Schillerwiesen radelt nämlich Eisverkäufer Felix Dümmler alias Felice mit seinem Eislastenrad. Und nicht nur die Badegäste lieben das, auch Felice selber ist sehr, sehr glücklich mit seinem Job.
1: Die Schillerwiese ist so ein bisschen mein Baby, mein Ursprung, kann man sagen. Ich habe viele Stammkunden, die kennen mich alle schon. Also es ist ein Job, der einfach auch glücklich macht und auch glücklich, also man bekommt viel Energie von den Kunden. Das heißt, man klingelt, die kommen her, die wollen Eis, die kennen mich auch persönlich schon recht lang und es ist einfach schön. Das ist so ein bisschen wie Familie, kann man sagen, wenn man da rundfährt. Es ist einfach schön, klar.
0: Und welche Eissorten essen die Leute am liebsten?
1: Also man kann schon sagen, Klassiker gehen auf jeden Fall. Was heuer auch mehrfach gefragt ist und auch gelobt wurde, erstmal die weiße Schoki-Himbeernuss ist so ein bisschen eine ganz verrückte Art, die auch so ein bisschen raussticht, weil man kennt die Klassiker. Und wenn man eine verrückte ist, dann wollen sie die testen und mögen es auch recht gern. Auch die schwarze Johannisbeere ist heuer sehr gut und sehr gefragt, weil es eben gut schmeckt und auch bei heißen Tagen ein bisschen erfrischenden Kick auch gibt.
0: Jetzt habe ich auch Lust auf Eis. Felix Dümmler, der wohnt eigentlich in Donaustauf. Damit er sein Eis aber besser lagern kann und mehr Eis anbieten kann, sucht er im Regensburger Westen eine Garage, wo er den Kühlschrank aufstellen kann. Also vielleicht könnt ihr ihm weiterhelfen. Sprecht ihn einfach drauf an. Felice ist ganz sicher die nächsten Tage auch wieder an den Regensburger Schillerwiesen unterwegs. Macht euch einen schönen Sommer mit Charivari.

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1: Ich bin Angela Kress. Bei Kindern und Jugendlichen wird deutlich häufiger ADHS diagnostiziert. Das berichtet die Nachrichtenagentur AFP und beruft sich auf Zahlen der Krankenkasse DAK. 2024 bekamen demnach mehr als 200.000 junge Menschen die Diagnose, ein Plus von 16% im Vergleich zum Vorjahr. Professor Correll von der Berliner Charité geht davon aus, dass unter anderem Druck und Stress Gründe für die häufigere Diagnose sind. Nach dem Fund einer Drohne mit Sprengstoff auf dem Flughafen Leipzig will Bundesinnenminister Dobrindt mehr zur Drohnensicherheit forschen. Das Wettrüsten erfordere eigene Forschungseinheiten, sagte er der Bild am Sonntag. Und so eine soll demnach Mitte August am Testflughafen des Zentrums für Luft- und Raumfahrt errichtet werden. Das Ziel unter anderem Spitzenforschung und moderne Technik. Es ist der erste Sonntag seit Inkrafttreten der Ausnahmeregeln für Lkw-Sonntagsfahrten in mehreren Bundesländern und auf den Autobahnen in Nordrhein-Westfalen sind bereits einige Laster zu sehen, wie Reporter der dpa berichten. Hintergrund sind die niedrigen Flusspegel, bei denen Schiffe nicht mehr so viel Ladung mitnehmen können. Die Gewerkschaft Verdi sagt, dass die Ausnahme den Sonntag als Ruhetag für Lkw-Fahrende in Frage stelle. Für weite Teile Bayerns gilt heute eine offizielle Hitzewarnung. Der Deutsche Wetterdienst sagt Temperaturen von bis zu 36 Grad im Schatten voraus und ruft unter anderem dazu auf, ausreichend Wasser zu trinken. Hitze und Trockenheit erhöhen auch die Waldbrandgefahr. Unter anderem in der Oberpfalz, in Niederbayern und Unterfranken sollen heute wieder Beobachtungsflüge stattfinden. In der zweiten Fußball-Bundesliga wird der erste Spieltag abgeschlossen. Anstoß der drei Partien ist um 13.30 Uhr. Moritz Einzel berichtet.
2: Der erste FC Nürnberg orientiert sich bei seinen Ambitionen Schritt für Schritt nach oben. Der Klub startet mit einem Heimspiel gegen Dynamo Dresden in die Spielzeit. Greuther Fürth hofft darauf, diesmal nicht von Abstiegssorgen geplagt zu werden. Das Kleeblatt beginnt auswärts beim Bundesliga-Absteiger FC St. Pauli. Außerdem trifft noch Energie Cottbus, einer der Aufsteiger aus der dritten Liga, auf Hannover 96.
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3: In Niederbayern und der Oberpfalz werden heute wieder Temperaturen um die 30 Grad erwartet. Das lässt die Gefahr von Wald- und Flächenbränden erneut ansteigen. Der Waldbrandgefahrenindex für die Region liegt heute bei Stufe 4, morgen in der Oberpfalz schon bei der höchsten Gefahrenstufe 5. Schon seit gestern steigen wieder Piloten der Luftrettungsstaffel Bayern zu Überwachungsflügen auf. Sie sollen Brandherde aus der Luft erkennen, bevor sich ein Feuer ausbreiten kann. Noch bis einschließlich morgen sind die Überwachungsflüge angeordnet.
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3: Es ist einiges los auf den Straßen. Wir schauen mal rein. A3 Passau Richtung Nürnberg zwischen Parsberg und Neumarkt Ost. Hier sind es momentan 6 Kilometer stockender Verkehr. Hier verliert ihr 11 Minuten. Dann die A9 Nürnberg Richtung München. Die Unfallstelle zwischen Denkendorf und Lenting ist mittlerweile geräumt. Hier gibt's aber immer noch Stau auf der A9 Richtung München zwischen dem Altmühltal und Lenting. Momentan 8 Kilometer Stau und hier verliert ihr 23 Minuten. In die andere Richtung, A9 München Richtung Nürnberg zwischen Ingolstadt Süd und Denkendorf sind es noch 7 Kilometer Stau und hier sind's 27 Minuten Zeitverlust. Und noch die A93 auf Höhe Regensburg zwischen Lappersdorf und Regensburg Süd. Hier stockt's auch in beiden Richtungen.
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3: Blitzer haben wir dafür keine. Euch eine gute und vor allem sichere Weiterfahrt.
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3: Es bleibt heute wieder heiß und sonnig und trocken, heute bei Temperaturen von bis zu 35 Grad. Der Wettertrend in den nächsten Tagen geht es genauso weiter, sonnig und trocken und heiß, aber es wird ein kleines bisschen kühler. Die Höchstwerte sinken von 34 Grad heute auf immerhin 29 Grad am Dienstag. Morgen am Montag dann auch noch mit 34 Grad und einem auffrischenden Wind.
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1: Ein schönes Wochenende wünsche ich euch. So schön die Sommerferien auch sind, aber ganz viel Freizeitbespaßung kann halt auch schnell ins Geld gehen. Wie ihr euch eine schöne Zeit machen könnt, ohne dabei viel Geld auszugeben, das hört ihr in wenigen Minuten hier bei uns. Dazu kriegt ihr natürlich mehr Hits, mehr Vielfalt für euren Sonntag.

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0: Schönes Wochenende mit der Sonntagslounge. Mensch, 6 Wochen Ferien klingt ja nach jeder Menge Möglichkeiten, aber nicht jede Familie fährt in den Urlaub, kann oder möchte auch so viel Geld ausgeben. Aber auch mit wenig Budget könnt ihr die Ferien entspannt werden lassen und jede Menge Spaß haben. Wie, das verrät uns jetzt Reporterin Helen Martin. Hallo Helen.
1: Hallo.
0: Hast du schöne Tipps für alle, die nicht verreisen?
1: Also es lohnt sich auf jeden Fall mal, die Ferienprogramme der Städte und Gemeinden abzuchecken. Viele bieten Ausflüge, Sportkurse, Kreativworkshops oder Aktionen bei Feuerwehr, Polizei oder Vereinen an. Oft kostenlos oder für wenige Euro. Und auch Büchereien, Museen und Tierparks haben in den Ferien oft Sonderprogramme für Kinder und Jugendliche. Am besten einfach mal auf der Website der Stadt oder Gemeinde nachschauen.
0: Da findet man immer was. Und wenn ich mal doch den Tagesausflug machen möchte?
1: Da ist das Deutschland-Ticket echt eine gute Option. Damit lassen sich viele schöne Ziele günstig mit Bus und Regionalbahn erreichen. Also zum Beispiel Seen, Wandergebiete oder natürlich Städte. Oft sind weniger bekannte Badeseen, Naturparks oder kleine Städte genauso schön wie die großen Touristen-Hotspots, aber halt deutlich günstiger und entspannter.
0: Dankeschön, Helen Martin, mit günstigen Tipps für schöne Ferien. Und wir vertonen euch den Sommer mit mehr Hits, mehr Vielfalt hier bei uns in der Sonntagslounge.

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7: Ja, man merkt, es ist Wochenendverkehr und wo ihr in unserer Region länger braucht, das erfahrt ihr hier. Wir schauen auf die A3 Passau Richtung Nürnberg. Zwischen Parsberg und Neumarkt Ost aktuell 11 Kilometer Stau. Hier braucht ihr 25 Minuten länger. A9 München Richtung Nürnberg. Zwischen Manching und Denkendorf 8 Kilometer Stau. Hier 26 Minuten Zeitverlust. A9 Nürnberg Richtung München zwischen Denkendorf und Lenting 4 Kilometer Stau. Hier sind es 13 Minuten länger. A3 93 Weiden Richtung Regensburg, zwischen Schwarzenfeld und Schwandorf Mitte 1 Kilometer Stau und noch die A93 Holledau Richtung Regensburg, zwischen Kreuz Regensburg und Regensburg Nord sind es 4 Kilometer Stau. Hier braucht ihr 10 Minuten länger.
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7: Haben wir im Moment keine. Euch eine gute und vor allem sichere Weiterfahrt.
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7: Es bleibt heute wieder heiß und sonnig und trocken, heute bei Temperaturen von bis zu 35 Grad. Der Wettertrend in den nächsten Tagen geht es genauso weiter, sonnig und trocken und heiß, aber es wird ein kleines bisschen kühler. Die Höchstwerte sinken von 34 Grad heute auf immerhin 29 Grad am Dienstag. Morgen am Montag dann auch noch mit 34 Grad und einem auffrischenden Wind.
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Charivari am Sonntag. Wir begleiten euch durchs Wochenende mit mehr Hits, mehr Vielfalt, mehr Spaß in den Sommerferien. Seit Freitag läuft in Neumarkt wieder das Jura-Volksfest. Autoscooter, Achterbahn und Entenangeln. Oh, meine Kinder lieben das. Sprechen wir gleich ausführlich drüber, hier bei uns auf Charivari.

0: Charivari am Sonntag. Es ist wieder soweit. In Neumark läuft das Jura-Volksfest. Ein ganz besonderes Volksfest, weil es hier keine Bierzelte gibt, sondern die große und die kleine Jura-Halle werden sozusagen zu Bierhallen. Aber laut Oberbürgermeister Markus Ochsenkühn ist genau das auch der große Vorteil, wenn es draußen zu heiß wird.
1: Naja, wir haben ja zum Glück zwei große Hallen, wo die Temperaturen natürlich auch warm sind, das ist so. Aber auch da kann man sich ganz gut aufhalten. Und natürlich haben wir den großen Vorteil, dass wir natürlich auch einen großen Biergarten draußen haben mit Beschattung und alles. Und wir haben natürlich, und es ist wichtig, hervorragende Getränke, sowohl alkoholisch auch wie auch nicht alkoholisch.
0: In Neumarkt riecht's wieder nach gebrannten Mandeln und das Riesenrad dreht sich wieder. Es ist wieder Jura-Volksfest. Bis zum 17. August wird gefeiert und wie ihr am bequemsten hinkommt, auch ohne Auto, das findet ihr aufgedröselt auf der Homepage der Stadt Neumarkt. Viel Spaß beim Feiern wünscht euch Charivari.

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10: Ich bin Moritz Einzel. Nach dem Fund einer Sprengstoffdrohne am Flughafen Leipzig will sich Deutschland besser gegen gefährliche Drohnen wappnen. Bundesinnenminister Alexander Dobrindt kündigte dafür in der Bild am Sonntag ein neues Forschungszentrum an. Zoe Tassovali berichtet.
11: Es soll auch ganz schnell gehen. Schon in etwa anderthalb Wochen will Dobrindt am Testflughafen in Kochstedt in Sachsen-Anhalt starten. Dort können Experten neue Technik unter echten Bedingungen ausprobieren und gemeinsam mit den Sicherheitsbehörden weiterentwickeln. Dobrindt spricht von einem Wettrüsten bei der Drohnentechnik, bei dem Deutschland mithalten müsse.
10: Beim 8-Stunden-Tag bleiben Arbeitgeber und Gewerkschaften auf Konfrontationskurs. Der Deutsche Gewerkschaftsbund warnt, wer den 8-Stunden-Tag angreife, spiele mit dem Feuer. Er befürchtet bis zu 13-Stunden-Tage für Arbeitnehmer. Arbeitgeberpräsident Dulger sagt, die Regeln seien nicht mehr zeitgemäß. Eine EU-Richtlinie erlaubt eine wöchentliche Höchstarbeitszeit von 48 Stunden. Die Bundesregierung plant eine Arbeitszeitreform, die genauen Details sind aber noch nicht bekannt. Eine deutliche Mehrheit der Menschen in Deutschland spricht sich gegen die Abschaffung der abschlagsfreien Rente nach 45 Versicherungsjahren aus. Rund 70% sind in einer Umfrage für die Bild am Sonntag dagegen. Die Union will das Rentenpaket als Ganzes. Es sei kein Buffet, an dem man sich nur nehme, was einem schmeckt, sagte die CDU-Politikerin Konnemann. Wer den Kompromiss jetzt zerpflücke, bekomme am Ende gar keine Reform. In Paris gibt es immer mehr Unfälle mit E-Scootern. Ab sofort gilt deshalb eine Helmpflicht. Auch reflektierende Kleidung oder Warnwesten sind Pflicht, schreibt die Nachrichtenagentur AFP. Schon seit 3 Jahren sind Leih-E-Roller in der Stadt verboten. Auch in Deutschland hat die Polizei im vergangenen Jahr mehr E-Scooter-Unfälle registriert als noch ein Jahr davor. Insgesamt fast 16.500. Beim Christopher Street Day in Nürnberg haben gestern so viele Menschen demonstriert wie noch nie. Die Polizei spricht von mehr als 20.000 Menschen, die sich dem Zug durch die Innenstadt anschlossen. Nach dem Anschlag auf den CSD in Berlin vor 2 Wochen hatte Bayerns Innenminister Herrmann zuvor das Sicherheitskonzept für die Nürnberger Veranstaltung überprüfen lassen.
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12: In Niederbayern und der Oberpfalz werden heute wieder Temperaturen um die 30 Grad erwartet. Das lässt die Gefahr von Wald- und Flächenbränden erneut ansteigen. Der Waldbrandgefahrenindex für die Region liegt heute bei Stufe 4. Morgen in der Oberpfalz schon bei der höchsten Gefahrenstufe 5. Schon seit gestern steigen wieder Piloten der Luftrettungsstaffel Bayern zu Überwachungsflügen auf. Sie sollen Brandherde aus der Luft erkennen, bevor sich ein Feuer ausbreiten kann. Noch bis einschließlich morgen sind die Überwachungsflüge angeordnet.
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13: Der A3 Passau Richtung Nürnberg zwischen Parsberg und Neumarkt Ost staut es sich auf 12 Kilometern. Es dauert hier etwa 20 Minuten länger. Und auf der A9 München Nürnberg zwischen dem Altmühltal und Greding bitte aufpassen, hier sind Kinder auf der Fahrbahn. Allen unterwegs eine gute Fahrt.
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12: Es bleibt heute wieder heiß und sonnig und trocken. Heute bei Temperaturen von bis zu 35 Grad. Der Wettertrend in den nächsten Tagen geht es genauso weiter. Sonnig und trocken und heiß. Aber es wird ein kleines bisschen kühler. Die Höchstwerte sinken von 34 Grad heute auf immerhin 29 Grad am Dienstag. Morgen am Montag dann auch noch mit 34 Grad und einem auffrischenden Wind.
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16: Das Gäubodenvolksfest in Straubing läuft. Das ist Bayerns zweitgrößtes Volksfest. Warum ein Krokodil dort für einen Polizeieinsatz sorgte, das hört ihr gleich in wenigen Minuten. Jetzt aber erstmal mehr Hits, mehr Vielfalt für euren Sonntag.

0: mit der Sonntagslounge durchs Wochenende. In Straubing in Niederbayern ist die fünfte Jahreszeit angebrochen. Bayerns zweitgrößtes Volksfest läuft, das Straubinger Gäubodenvolksfest. Auch von uns in der Region fahren viele dorthin und wollen mitfeiern. Straubing selbst zählt an die 50.000 Einwohner und darauf kommen in den nächsten Tagen an die 1,3 Millionen Besucher. Mit so vielen Leuten rechnen die Veranstalter an allen 11 Volksfesttagen zusammengerechnet. Straubing also Land unter die nächsten Tage. Für die Polizei ist das eine echt arbeitsreiche Zeit. Also krass finde ich zum Beispiel auch, dass 6 Personen schon bevor es überhaupt losgegangen ist, einen Platzverweis bekommen haben. Heieiei. Aber na gut, wo viel Alkohol fließt, passiert eben auch viel Unsinn. Gleich am ersten Tag haben 2 Burschen ein Krokodil aus der Geisterbahn klauen wollen. Hat nicht so gut geklappt. Die Aktion endete auf der Polizeiwache. Aber über die Geschichte können Sie in ein paar Jahren noch lachen. Also wenn ihr nach Straubing fahrt zum Gäubodenvolksfest, lasst bitte die Deko stehen. Ansonsten wünschen wir euch richtig viel Spaß dort.
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4: Der A3 Passau Richtung Nürnberg. Zwischen Parsberg und Neumarkt Ost staut es sich auf 12 Kilometern. Es dauert hier etwa 20 Minuten länger. Und auf der A9 München Nürnberg zwischen dem Altmühltal und Greding bitte aufpassen. Hier sind Kinder auf der Fahrbahn. Allen unterwegs eine gute Fahrt.
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6: Es bleibt heute wieder heiß und sonnig und trocken. Heute bei Temperaturen von bis zu 35 Grad. Der Wettertrend in den nächsten Tagen geht es genauso weiter. Sonnig und trocken und heiß. Aber es wird ein kleines bisschen kühler. Die Höchstwerte sinken von 34 Grad heute auf immerhin 29 Grad am Dienstag. Morgen am Montag dann auch noch mit 34 Grad und einem auffrischenden Wind.
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Guten Sonntag mit Charivari. Mehr Hits, mehr Vielfalt für euer Wochenende. Und gleich verrate ich euch, wo es auch an ziemlich heißen Tagen immer schön entspannt kühl bei uns in der Region ist. Hört ihr gleich hier auf Charivari.

Hier ist Charivari am Sonntag. Ein schönes Wochenende wünsche ich euch. Wenn ihr noch ein schönes, kühles Ausflugsziel für die Sommerferien sucht, dann empfehle ich euch die Tropfsteinhöhle Schulerloch bei Essing im Landkreis Kelheim. In der Höhle leben im Winter die Fledermäuse, die sind jetzt aber alle draußen unterwegs. Jetzt im Sommer dürfen die Menschen rein. Es ist wirklich eine tolle Höhle. Zum Schluss einer jeden Führung gibt es da noch so einen kurzen Film, der an die Höhlenwand projiziert wird und der über die spannende Entstehungsgeschichte der Höhle erzählt. Die Höhle selbst ist noch ein Überbleibsel aus der Jurazeit. Da seid ihr im Sommer gut aufgehoben. Die Tropfsteinhöhle Schulerloch im Altmühltal bei Essing. Viel Spaß wünscht euch Charivari.

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6: Ich bin Moritz Einzel. Das Niedrigwasser bringt jetzt auch sonntags mehr Lkw auf die Straße. Mehrere Bundesländer haben das Fahrverbot für bestimmte Transporte gelockert, darunter Nordrhein-Westfalen. Der Bericht von Zoe Tassovali.
7: Auf den Straßen könnte es hier und da voller werden. Bislang sind aber keine Massen an Lkw unterwegs. Auf dem Rhein können ja viele Schiffe wegen des Niedrigwassers nur einen Bruchteil ihrer üblichen Ladung mitnehmen oder gar nicht fahren. Spediteure begrüßen deshalb die zusätzlichen Fahrten. Komplett auffangen können Straße und Schiene die fehlenden Transporte auf dem Wasser aber nicht.
6: Bei Kindern und Jugendlichen wird deutlich häufiger ADHS diagnostiziert. Das berichtet die Nachrichtenagentur AFP und beruft sich auf Zahlen der Krankenkasse DAK. 2024 bekamen demnach mehr als 200.000 junge Menschen die Diagnose. Ein Plus von 16% im Vergleich zum Vorjahr. Professor Coral von der Berliner Charité geht davon aus, dass unter anderem Druck und Stress Gründe für die häufigere Diagnose sind. Nach dem Fund einer Drohne mit Sprengstoff auf dem Flughafen Leipzig will Bundesinnenminister Dobrindt mehr zur Drohnensicherheit forschen lassen. Das Wettrüsten erfordere eigene Forschungseinheiten, sagte er der Bild am Sonntag. Und so eine soll demnach Mitte August am Testflughafen des Zentrums für Luft- und Raumfahrt errichtet werden. Das Ziel unter anderem Spitzenforschung und moderne Technik. In der japanischen Stadt Nagasaki haben die Bewohner an den Abwurf der Atombombe vor 81 Jahren erinnert. Die US-Luftwaffe hatte den nuklearen Sprengkörper am 9. August 1945 über Nagasaki abgeworfen. Etwa 70.000 Menschen wurden getötet. Nagasakis Bürgermeister bezeichnete die Theorie der nuklearen Abschreckung als äußerst gefährlich. 3 Tage vor Nagasaki war bereits eine Atombombe über Hiroshima detoniert. Der Fußball-Weltverband FIFA sieht sich und seinen Präsidenten Infantino gezielten Angriffen ausgesetzt. Der Verband schrieb in einer Mitteilung, einige Akteure würden versuchen, die FIFA und ihren Präsidenten zu schwächen. Infantino steht nach dem gescheiterten Versuch, WM-Anteile an Investoren zu verkaufen, unter Druck. Vor allem die europäische UEFA kritisierte die Pläne massiv.
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8: Der A3 Passau Richtung Nürnberg. Zwischen Parsberg und Neumarkt Ost fließt der Verkehr auf 11 Kilometern nur zäh. Es dauert hier etwa eine Viertelstunde länger. Allen unterwegs eine gute Fahrt.
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9: Der Nachmittag bleibt heiß und sonnig bis in den Abend hinein. In der Nacht sinken dann die Temperaturen auf bis zu 15 Grad. Der Wettertrend. Morgen am Montag bleibt es heiß und sonnig bei Höchstwerten von 33 Grad. Ein bisschen kühler wird es dann ab Dienstag bei Höchstwerten von 29 Grad.
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9: Wir sind mittendrin in den Sommerferien. Macht euch ein schönes Wochenende. Und damit euer Sonntag gut klingt, gibt's bei uns mehr Hits, mehr Vielfalt.

0: Sonntagslounge für euer Wochenende. Schön, wenn es im Sommer heiß ist. Blöd, wenn es zu heiß ist. Dabei gibt es so viele tolle Ideen, wie wir die Sonne genießen und uns dabei herrlich abkühlen können.
1: Mit einem kalten Bier.
2: Trinken, viel, viel, viel, viel trinken.
3: Setze ich mich auf die schattige Seite von meiner Dachterrasse.
4: Im See, weil der See bei mir nur 15 Minuten entfernt ist.
3: Oder wenn ich in der Stadt bin, gehe ich irgendwo auf ein kühles Getränk und setze mich da in den Schatten.
5: Eis essen und viele Eiswürfel ins Getränk.
6: Und hüpfen ins Meer.
0: Alles tolle Tipps. Erfrischung für die Ohren kriegt ihr hier von uns. Hier geht's weiter in der Sonntagslounge mit mehr Hits, mehr Vielfalt für euer Wochenende.
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3: Auf der A3 Passau Richtung Nürnberg zwischen Parsberg und Neumarkt Ost fließt der Verkehr auf 11 Kilometern nur zäh. Es dauert hier etwa eine Viertelstunde länger. Allen unterwegs eine gute Fahrt.
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5: Der Nachmittag bleibt heiß und sonnig bis in den Abend hinein. In der Nacht sinken dann die Temperaturen auf bis zu 15 Grad. Der Wettertrend. Morgen am Montag bleibt es heiß und sonnig bei Höchstwerten von 33 Grad. Ein bisschen kühler wird es dann ab Dienstag bei Höchstwerten von 29 Grad.
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Mit Charivari durch den Sommer. Wir haben für euch tolle Geheimtipps für eure Ferien zusammengestellt. Ausflugstipps direkt vor eurer Haustür, die ihr gemeinsam mit der Familie erkunden könnt. Hört ihr in wenigen Minuten hier bei uns auf Charivari.

Charivari am Sonntag. Die erste Ferienwoche ist rum, liegen noch 5 weitere vor uns. Und falls ihr noch nach tollen Ausflugszielen hier bei uns in der Region sucht, die man vielleicht nicht so auf dem Schirm hat, die wir noch nicht schon 1000-mal gesehen haben, dann haben wir euch eine tolle Liste zusammengestellt online. Besucht doch mal die Himmelsleiter bei Falkenstein im Landkreis Kamen. Liegt in der Nähe von der Burg Falkenstein. Ist so eine kurze Wanderung mit absolutem Wow-Faktor, denn der Weg ist ziemlich abenteuerlich. Geht vorbei an großen Steinen und Felsformationen und ihr müsst auch ein bisschen kraxeln. Also ist schon anspruchsvoll und ein ziemlich geheimnisvoller Wanderweg. Für Abenteurer genau das Richtige. Die Himmelsleiter bei Falkenstein ist allerdings eher was für größere Kinder und Jugendliche. Absolut sehenswert ist die Holzbrücke Tatzelwurm bei Essing im Landkreis Kelheim. Als Fahrradfahrer muss man zwar absteigen, aber es ist trotzdem ein tolles Ziel für eine Radeltour. Eine sehr schön geschwungene Brücke, absolutes Fotomotiv. Und von da aus habt ihr es auch nicht weit, zum Beispiel zur Tropfsteinhöhle Schulerloch oder zur Burgruine Randeck oder auch zur Burg Brunn. Die Burgruine Fehlburg im Landkreis Neumarkt ist Ausgangspunkt einer super Wanderung. Der Walderlebnispfad Fehlburg verspricht auch einen richtig schönen Nachmittag. Unterwegs gibt es etwa 20 Stationen mit Infos, die immer wieder auftauchen. Der Wald selbst ist super, vor allem für Kinder mit Ecken zum Klettern und Entdecken. Die Strecke ist ungefähr 4,5 Kilometer lang, dauert so gut 2 Stunden, je nachdem, wie lange man halt an den eigenen Stationen bleiben möchte. Erfrischung garantiert gibt's beim Erlebnispark Wasserfisch Natur am Murner See im Landkreis Schwandorf. Ein absolutes Kinderparadies. 5 liebevoll gestaltete Teiche laden dazu ein, die heimische Fischwelt zu entdecken. Dazu gibt's den großen Wasserspielplatz mit Spieleschiff und Hängebrücke. Und alle diese Ausflugsziele und noch viel mehr haben wir euch online zusammengestellt auf charivari.com.

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1: Ich bin Moritz Einzel. Bundesverkehrsminister Bilger erhöht den Druck auf die Führungsebene der Deutschen Bahn. Als Reaktion auf die anhaltende Pünktlichkeitskrise hat der CDU-Politiker in der Bild am Sonntag Konsequenzen bei den Vorstandsgehältern angekündigt. Es werde sich konkret auf die Bonuszahlungen von Bahnmanagern auswirken, wenn die Ziele, die der Bund vorgibt, nicht eingehalten werden, so Bilger. Der Einzelhandel ist besorgt wegen der niedrigen Pegelstände auf deutschen Flüssen. Laut dem Hauptgeschäftsführer des Branchenverbands HDE Gent werden nur wenige Einzelhandelsgüter per Schiff transportiert. Wenn aber auf Lkw und Bahn ausgewichen werde, könnten Engpässe entstehen, die dann auch der Einzelhandel zu spüren bekomme, so Gent. In Würzburg hat ein 25-jähriger Passant einen Rettungseinsatz und eine Reanimation live auf Social Media gestreamt. Er filmte einen 43-Jährigen, der aus dem Main gerettet wurde, nachdem er alkoholisiert in den Fluss gefallen war. Die Polizei ermittelt wegen Verletzung des höchstpersönlichen Lebensbereichs durch Bildaufnahmen. Die spanische Ferieninsel Mallorca ist ja traditionell sehr beliebt, auch bei deutschen Urlaubern. Am kommenden Mittwoch dürfte aber mal wirklich alles ausgebucht sein. Mallorca liegt bei der bevorstehenden Sonnenfinsternis in der Totalitätszone. Florian Klaus berichtet.
2: Mallorca erwartet einen gigantischen Touristenansturm. Um die Sicherheit zu gewährleisten, werden vermehrt spanische Militärkräfte auf der Insel unterwegs sein, hieß es von der Regionalregierung. Die Sonne wird am Abend des 12. August schon tief stehen, wenn sie in Teilen Spaniens vollständig verdeckt wird und der Blick auf die Sonnenkorona möglich ist. Von Deutschland aus wird eine tief partielle Finsternis zu beobachten sein. Da bleibt nur noch eine schmale Sonnensichel übrig. Bei einer Sonnenfinsternis schiebt sich der Neumond zwischen Sonne und Erde. In seinem Kernschatten wird es für ein paar Minuten dunkel.
1: Traumstart für den 1. FC Nürnberg in die neue Saison der 2. Fußball-Bundesliga. Der Klub hat Dynamo Dresden mit 3:0 besiegt. Bundesliga-Absteiger FC St. Pauli und Greuther Fürth trennten sich 1:1. Und Aufsteiger Energie Cottbus feierte einen 3:1 Heimsieg gegen Hannover 96.
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2: Der A3 Passau Richtung Nürnberg. Zwischen Oberösbach und dem Kreuz Nürnberg fließt der Verkehr auf 9 Kilometern nur zäh. Es dauert hier etwa 10 Minuten länger. Allen unterwegs eine gute Fahrt.
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4: Der Nachmittag bleibt heiß und sonnig bis in den Abend hinein. In der Nacht sinken dann die Temperaturen auf bis zu 15 Grad. Der Wettertrend. Morgen am Montag bleibt es heiß und sonnig bei Höchstwerten von 33 Grad. Ein bisschen kühler wird es dann ab Dienstag bei Höchstwerten von 29 Grad.
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4: Kurz nach 16 Uhr einen schönen Sonntagnachmittag wünsche ich euch. Macht euch eine gute Zeit, ob am Badesee oder in der Hängematte. Wir sorgen dafür, dass euer Sonntag gut klingt. Weiter geht's mit mehr Hits, mehr Vielfalt für euer Wochenende.

0: Mit der Sonntagslounge durchs Wochenende träumt er auch von einer Weltreise. Das Ding ist natürlich, es ist teuer und es kostet aber auch viel Zeit. Aber eine Weltreise könnt ihr auch hier bei uns im eigenen Land unternehmen. Mhm. Unsere Reporterin Helen Martin weiß wie.
1: Lust auf Strandurlaub in Kalifornien? Dann ab nach Schleswig-Holstein. Laut Überlieferung soll ein Fischer am Strand eine Planke mit der Aufschrift California gefunden und an sein Haus genagelt haben. Und schon war der ungewöhnliche Ortsname geboren. In NRW gibt's einen Ort namens Waterloo, benannt nach der berühmten Schlacht. Ein preußischer Staatsminister, der damals mitgekämpft hat, hat seinen Gutshof einfach so genannt und der Name ist bis heute geblieben. Oder wie wär's mit einem Abstecher nach Bethlehem, also das im Ostallgäu? Der Name kommt wahrscheinlich von Bettelheim, weil dort früher viele arme Tagelöhner gelebt haben. Aus dem Spitznamen wurde dann Bethlehem. Der Ort Troja in Mecklenburg-Vorpommern klingt nach Antike, hat damit aber nichts zu tun. Der Name geht vermutlich aufs altslawische Treu zurück, das heißt einfach drei.
0: Da schau an, was es bei uns im Land so alles gibt. Aber für einen tollen Sommer braucht ihr gar nicht wegfahren. Bei uns daheim ist es doch am schönsten. Und hier klingt's auch gut. Weiter geht's mit mehr Hits, mehr Vielfalt für euren Sonntag.
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5: Der A3 Passau Richtung Nürnberg. Zwischen Oberösbach und dem Kreuz Nürnberg fließt der Verkehr auf 9 Kilometern nur zäh. Es dauert hier etwa 10 Minuten länger. Allen unterwegs eine gute Fahrt.
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6: Der Nachmittag bleibt heiß und sonnig bis in den Abend hinein. In der Nacht sinken dann die Temperaturen auf bis zu 15 Grad. Der Wettertrend: morgen am Montag bleibt es heiß und sonnig bei Höchstwerten von 33 Grad. Ein bisschen kühler wird es dann ab Dienstag bei Höchstwerten von 29 Grad.
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Schönen Sonntag mit Charivari. Ihr könnt euch jetzt einen echten Promi in den Kleiderschrank hängen. Der Hosenhersteller MAC aus Wald im Landkreis Cham bringt nämlich eine neue Jeans-Kollektion auf den Markt. Die Walter Röhrl-Edition, der berühmte Rennfahrer, bekommt nämlich eine eigene Hose. Und ihr könnt es euch denken, es ist eine spezielle Jeans, die genau auf die Bedürfnisse von Autofahrern zugeschnitten ist. Also was so Passform und Bequemlichkeit betrifft. Walter Röhrls Unterschrift ist auch auf jeder Hose drauf. Und diese Hose gibt es für Frauen und Männer, kostet rund so 140 Euro das Stück. Wusstet ihr auch, dass das Unternehmen MAC Europas größter Hosenhersteller ist? Haben wir wieder was gelernt. Und das Unternehmen aus dem Landkreis Cham legt auch sehr viel Wert auf Nachhaltigkeit. Ach, unsere Region ist einfach zum Anziehen. Macht euch ein schönes Wochenende. Hier aus Charivari geht's weiter mit mehr Hits, mehr Vielfalt für euren Sonntag.

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1: Ich bin Moritz Einzel. Ein Regionalzug mit bis zu 500 Passagieren ist in Oberbayern wegen Rauchentwicklung evakuiert worden. Während der Fahrt von München nach Nürnberg bemerkte der Lokführer am Mittag Rauch- und Schmorgeruch im Maschinenraum des Triebfahrzeugs. Er brachte den Zug am Bahnhof in Rohrbach an der Ilm zum Stehen. Wegen der Hitze wurden die Reisenden mit Getränken versorgt. Die Bahn richtete einen Schienenersatzverkehr ein. Der neue Verkehrsminister Bilger erhöht den Druck auf die Führungsebene der Deutschen Bahn als Reaktion auf die anhaltende Krise bei der Pünktlichkeit. Hat er in der Bild am Sonntag Konsequenzen angekündigt. Es werde sich konkret auf die Bonuszahlungen von Bahnmanagern auswirken, wenn die Ziele, die der Bund vorgebe, nicht eingehalten würden, so Bilger. Im Koalitionsstreit um die Abschaffung der abschlagsfreien Frührente nach 45 Beitragsjahren nähern sich Union und SPD an. Nach den Sozialdemokraten plädiert jetzt auch Unionsfraktionschef Frei für eine soziale Abfederung. Den Funke-Zeitungen sagte Frei, eine Härtefallregelung bei der Abschaffung der Rente mit 63 sei in jedem Fall angezeigt. Es ist der erste Sonntag seit Inkrafttreten der Ausnahmeregeln für Lkw-Sonntagsfahrten in mehreren Bundesländern, unter anderem in Nordrhein-Westfalen. Hintergrund sind die niedrigen Flusspegel, bei denen Schiffe nicht mehr so viel Ladung mitnehmen können. Die Gewerkschaft Verdi sagt, dass die Ausnahme den Sonntag als Ruhetag für Lkw-Fahrer in Frage stelle. In der zweiten Fußball-Bundesliga hat der 1. FC Nürnberg einen Traumstart in die neue Saison hingelegt. Der Klub gewann gegen Dynamo Dresden klar mit 3:0 und Nürnbergs Coach Miroslav Klose zeigte sich bei Sky hochzufrieden.
2: Es war ein Zusammenspiel, es war eine Harmonie, es war ein Timing da im Ballbesitz und das hat richtig Spaß gemacht zuzuschauen.
1: Das andere fränkische Team spielte unentschieden. Greuther Fürth kam beim Bundesliga-Absteiger FC St. Pauli zu einem 1:1. Außerdem feierte Energie Cottbus beim 3:1 gegen Hannover 96 eine erfolgreiche Zweitligarückkehr nach 12 Jahren.
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3: Uns liegen zurzeit keine Störungsmeldungen vor. Allen unterwegs eine gute Fahrt.
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5: Der Nachmittag bleibt heiß und sonnig bis in den Abend hinein. In der Nacht sinken dann die Temperaturen auf bis zu 15 Grad. Der Wettertrend. Morgen am Montag bleibt es heiß und sonnig bei Höchstwerten von 33 Grad. Ein bisschen kühler wird es dann ab Dienstag bei Höchstwerten von 29 Grad.
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5: Zurzeit keine Störungsmeldungen vor. Allen unterwegs eine gute Fahrt.
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7: Der Nachmittag bleibt heiß und sonnig bis in den Abend hinein. In der Nacht sinken dann die Temperaturen auf bis zu 15 Grad. Der Wettertrend. Morgen am Montag bleibt es heiß und sonnig bei Höchstwerten von 33 Grad. Ein bisschen kühler wird es dann ab Dienstag bei Höchstwerten von 29 Grad.
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9: Ich bin Moritz Einzel. Der Bund der Steuerzahler hat den Entwurf von Bundesfinanzminister Klingbeil für die geplante Steuerreform scharf kritisiert. Präsident Holznagel sagte der Augsburger Allgemeinen, statt Entlastungen seien in der Mehrzahl Belastungen enthalten. Kritisch sieht der Bund der Steuerzahler vor allem, dass derzeit kein Ausgleich für die sogenannte kalte Progression geplant ist. In mehreren Bundesländern dürfen Lkw heute auf die Straße, trotz des Sonntagsfahrverbots. Niedersachsen, Nordrhein-Westfalen, Rheinland-Pfalz und das Saarland haben die Regelung vorübergehend gelockert, um den Güterverkehr aufrechtzuerhalten. Sie wollen damit die Folgen des Niedrigwassers auf den Flüssen abmildern. In Würzburg hat ein Passant am Freitagnachmittag einen Rettungseinsatz live auf Social Media gestreamt. Zuvor war ein Mann aus dem Main gerettet worden. Florian Klaus berichtet.
10: Ein 43-Jähriger war stark alkoholisiert von der alten Mainbrücke in den Fluss gestürzt. Nachdem er aus dem Wasser gezogen worden war, erlitt er aus ungeklärter Ursache einen Krampfanfall und die Rettungskräfte mussten ihn kurzzeitig reanimieren. Ein 25-Jähriger streamte das alles auf TikTok. Jetzt wird gegen ihn ermittelt, wegen der Verletzung des höchstpersönlichen Lebensbereichs durch Bildaufnahmen.
9: Der Waldbrand am Gardasee ist unter Kontrolle. Nach Behördenangaben hat sich nach Löscharbeiten mit Flugzeugen und Hubschraubern die Lage entspannt. Etwa 250 Menschen waren evakuiert worden, unter ihnen auch Touristen. Inzwischen konnten sie alle zurück in ihre Häuser und Wohnungen. Zum Start der neuen Saison in der 2. Fußball-Bundesliga ist dem 1. FC Nürnberg ein Auftaktsieg gelungen. Der Klub gewann gegen Dynamo Dresden klar mit 3:0. Vor Saisonstart habe man noch nicht gewusst, wo man stehe, so Nürnbergs Trainer Miroslav Klose bei Sky.
11: Dementsprechend bin ich unheimlich glücklich, dass wir heute mal zu Hause gespielt haben, gewonnen haben, gut gestartet haben und echt eine gute Kugel gespielt haben. Und das ist mir als Trainer wichtig.
9: Das andere fränkische Team, Greuther Fürth, spielte unentschieden 1:1 beim Bundesliga-Absteiger FC St. Pauli. Und Aufsteiger Energie Cottbus feierte einen 3:1 Heimsieg gegen Hannover 96.
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9: Eine Meldung von der A93 Holledau Richtung Regensburg. Zwischen Siegenburg und Abensberg liegen Gegenstände auf der rechten Spur.
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14: Der Nachmittag bleibt heiß und sonnig bis in den Abend hinein. In der Nacht sinken dann die Temperaturen auf bis zu 15 Grad. Der Wettertrend: morgen am Montag bleibt es heiß und sonnig bei Höchstwerten von 33 Grad. Ein bisschen kühler wird es dann ab Dienstag bei Höchstwerten von 29 Grad.
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2: Eine Meldung von der A93 Holledau Richtung Regensburg. Zwischen Siegenburg und Abensberg liegen Gegenstände auf der rechten Spur.
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4: Der Nachmittag bleibt heiß und sonnig bis in den Abend hinein. In der Nacht sinken dann die Temperaturen auf bis zu 15 Grad. Der Wettertrend morgen am Montag bleibt es heiß und sonnig bei Höchstwerten von 33 Grad. Ein bisschen kühler wird es dann ab Dienstag bei Höchstwerten von 29 Grad.
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13: Ich bin Moritz Einzel. Außerplanmäßiges Ende einer Zugfahrt in Oberbayern. Ein Regionalzug mit bis zu 500 Passagieren ist bei Pfaffenhofen an der Ilm evakuiert worden. Der Grund, der Zugführer hatte Rauch- und Brandgeruch festgestellt, und zwar im Maschinenraum der Lok. Laut Bundespolizei hatte es einen technischen Defekt gegeben. Wegen der Hitze wurden die Fahrgäste mit Getränken versorgt. Die Bahn richtete einen Schienenersatzverkehr ein. Kritik vom Bund der Steuerzahler an der geplanten Steuerreform. Präsident Holznagel hat der Augsburger Allgemeinen gesagt, der Entwurf von Finanzminister Klingbeil lese sich leider wie eine Giftliste. Es seien in der Mehrzahl Belastungen geplant. Der Bund der Steuerzahler findet es vor allem nicht richtig, dass es derzeit keine Pläne gibt, die kalte Progression auszugleichen. Eine deutliche Mehrheit der Menschen in Deutschland ist gegen die Abschaffung der sogenannten Rente mit 63. Laut einer Umfrage der Bild am Sonntag sind 68% der Befragten dagegen. Mehr als die Hälfte der Befragten will demnach selbst von der abschlagsfreien Frührente Gebrauch machen. Die beiden EU-Partner Italien und Spanien kontrollieren jetzt wieder gegenseitig ihre Grenzen. Auf Anweisung der linken Regierung in Madrid schauen auch die spanischen Behörden darauf, wer aus Italien ins Land kommt. Italiens Rechtsregierung geht schon seit Beginn des Monats so vor. Auslöser war die Migrationskrise in der spanischen Exklave Ceuta. Die Fußballer von Greuther Fürth sind mit einem Punkt in die neue Zweitligasaison gestartet. Das Kleeblatt kam beim Bundesliga-Absteiger FC St. Pauli zu einem 1:1. Trainer Heiko Vogel mit seinem Fazit.
14: Ich bin mega stolz auf meine Mannschaft, muss ich an der Stelle jetzt auch mal sagen, weil ich weiß, wo wir heute gespielt haben. Ein tolles Stadion, also perfekte Bedingungen, muss ich ehrlich sagen. Ich habe noch nie so einen guten Rasen gesehen. Auch die Fans, die Stimmung war fantastisch, dem Wetter angepasst. Und meine Jungs haben das sehr, sehr gut gemacht.
13: Noch besser lief's für den fränkischen Rivalen der Fürther. Der erste FC Nürnberg gewann sein Auftaktspiel gegen Dynamo Dresden mit 3:0. Und Aufsteiger Energie Cottbus feierte einen 3:1 Heimsieg gegen Hannover 96.
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13: Aktuell keine Meldungen, normaler Verkehr.
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15: Der Nachmittag bleibt heiß und sonnig bis in den Abend hinein. In der Nacht sinken dann die Temperaturen auf bis zu 15 Grad. Der Wettertrend: morgen am Montag bleibt es heiß und sonnig bei Höchstwerten von 33 Grad. Ein bisschen kühler wird es dann ab Dienstag bei Höchstwerten von 29 Grad.
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2: Aktuell keine Meldungen, normaler Verkehr.
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4: Der Nachmittag bleibt heiß und sonnig bis in den Abend hinein. In der Nacht sinken dann die Temperaturen auf bis zu 15 Grad. Der Wettertrend: morgen am Montag bleibt es heiß und sonnig bei Höchstwerten von 33 Grad. Ein bisschen kühler wird es dann ab Dienstag bei Höchstwerten von 29 Grad.
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4: Ich bin Moritz Einzel. Linken-Chef Partisano schließt nicht aus, in Sachsen-Anhalt einen CDU-Ministerpräsidenten zu unterstützen. Im ZDF hat Partisano gesagt, die Linke habe in den vergangenen Jahren gezeigt, dass sie Verantwortung für dieses Land übernehme. Das gelte vor allem, wenn es darum gehe, eine AfD-Regierung zu verhindern. In Sachsen-Anhalt ist am 6. September Landtagswahl. Umfragen zufolge könnte die AfD mehr als 40% der Stimmen erreichen. Israel hat den Fahrplan des Gaza-Friedensrats zurückgewiesen. Ministerpräsident Netanyahu sagte, die Armee werde nicht aus dem Gazastreifen abziehen, bis die Hamas komplett entwaffnet sei. Der Fahrplan des Friedensrats sieht vor, dass die Hamas ihre Waffen unter internationaler Aufsicht abgibt und Israel anschließend abrückt. Die Waffen sollen aber unter palästinensischer Kontrolle bleiben. Arbeitgeberpräsident Dulger macht Druck bezüglich einer Reform des Arbeitszeitgesetzes. Er sagte, die Spielräume der europäischen Arbeitszeitrichtlinie würden fast überall genutzt, nur nicht in Deutschland. Die EU sieht eine wöchentliche Höchstarbeitszeit von 48 Stunden vor. In Würzburg hat ein 25-jähriger Passant einen Rettungseinsatz und eine Reanimation live auf Social Media gestreamt. Er filmte einen 43-Jährigen, der aus dem Main gerettet wurde, nachdem er alkoholisiert in den Fluss gefallen war. Die Polizei ermittelt wegen Verletzung des höchstpersönlichen Lebensbereichs durch Bildaufnahmen. Super Einstand für die Fußballer des 1. FC Nürnberg in die neue Saison der 2. Liga. Der Club hat Dynamo Dresden 3:0 besiegt durch einen Dreierpack von Shootingstar Mohamed Soma. Nürnbergs Trainer Miroslav Klose.
5: Und da möchte ich heute ein Riesenkompliment machen an mein ganzes Trainerteam, an die Spieler. So kann man in die Runde starten und es ist im Fußball üblich, dass man das jede Woche bestätigen muss.
4: Außerdem spielten St. Pauli Fürth 1:1 und Cottbus Hannover 3:1. Und die niederländische Radsportlerin Demi Vollering hat die Tour de France der Frauen gewonnen. Auf der finalen Etappe in Nizza war sie die Beste und sicherte sich knapp den Gesamtsieg. Julia Niedermeier aus Rosenheim wurde Gesamtvierte und holte sich das weiße Trikot als beste Nachwuchsfahrerin.
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4: Aktuell keine Meldungen, normaler Verkehr.
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7: In der Nacht bleibt es klar und trocken und die Temperaturen gehen runter auf bis zu 15 Grad. Der Wettertrend, morgen am Montag wird es wieder heiß und sonnig bei Höchstwerten von 33 Grad. Ein bisschen kühler wird es dann erst wieder ab Dienstag, dann bei Höchsttemperaturen von 29 Grad.
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1: Normalen Verkehr auf den Straßen in der Region hätten wir aktuell für euch. Egal wo es hingeht, gute Fahrt.
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3: In der Nacht bleibt es klar und trocken und die Temperaturen gehen runter auf bis zu 15 Grad. Der Wettertrend: morgen am Montag wird es wieder heiß und sonnig bei Höchstwerten von 33 Grad. Ein bisschen kühler wird es dann erst wieder ab Dienstag, dann bei Höchsttemperaturen von 29 Grad.
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6: Ich bin Moritz Einzel. Mit einer Aussage über angeblich faschistische Politik der CDU hatte Linken-Chef Pantisano bei den Christdemokraten für große Empörung gesorgt. Jetzt kann er sich vorstellen, dass die Linke in Sachsen-Anhalt einen CDU-Ministerpräsidenten unterstützt. Pantisano im ZDF.
7: Das ist nicht eine Aussage von mir, die dazu führt, ob man dann verhindert, dass die AfD an die Macht kommt oder nicht. Das wäre sehr vermessen und sehr kleinlich. Ich finde, da sind wir alles erwachsene Menschen, die die Verantwortung wahrnehmen müssten für dieses Land. Es geht darum, zu verhindern, dass eine rechtsextreme Partei an die Macht kommt.
6: In Sachsen-Anhalt wird am 6. September ein neuer Landtag gewählt. Die AfD könnte laut Umfragen mehr als 40% der Stimmen erreichen. Der neue Verkehrsminister Bilger erhöht den Druck auf die Führungsebene der Deutschen Bahn. Als Reaktion auf die anhaltende Krise bei der Pünktlichkeit hat er in der Bild am Sonntag Konsequenzen angekündigt. Es werde sich konkret auf die Bonuszahlungen von Bahnmanagern auswirken, wenn die Ziele, die der Bund vorgebe, nicht eingehalten würden, so Bilger. Außerplanmäßiges Ende einer Zugfahrt in Oberbayern. Ein Regionalzug mit bis zu 500 Passagieren ist bei Pfaffenhofen an der Ilm evakuiert worden. Der Grund? Der Zugführer hatte Rauch- und Brandgeruch festgestellt, und zwar im Maschinenraum der Lok. Laut Bundespolizei hatte es einen technischen Defekt gegeben. Kritik vom Bund der Steuerzahler an der geplanten Steuerreform. Präsident Holznagel hat der Augsburger Allgemeinen gesagt, der Entwurf von Finanzminister Klingbeil lese sich leider wie eine Giftliste. Der Bund der Steuerzahler findet es vor allem nicht richtig, dass es derzeit keine Pläne gibt, die kalte Progression auszugleichen. Bei der Tour de France der Frauen hat die niederländische Radsportlerin Demi Vollering den Gesamtsieg geholt. Julia Niedermeyer aus Rosenheim wurde Vierte und gewann das weiße Trikot als beste Nachwuchsfahrerin. In der zweiten Fußball-Bundesliga hat Nürnberg sein Saisonauftaktspiel gegen Dresden 3:0 gewonnen. Clubtrainer Miroslav Klose.
8: Und im Ballbesitz haben wir vieles richtig gut gemacht. Ja. Kurze Abstände, viel Bewegung. Jeder hat den Ball gefordert. Wir wussten, was wir machen wollen mit Ball. Gute Lösung gefunden auch.
6: Außerdem spielten St. Pauli Fürth 1:1 und Cottbus gegen Hannover 3:1.
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9: Aktuell haben wir für euch normalen Verkehr auf den Straßen in der Region. Gute Fahrt.
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11: In der Nacht bleibt es klar und trocken und die Temperaturen gehen runter auf bis zu 15 Grad. Der Wettertrend: morgen am Montag wird's wieder heiß und sonnig bei Höchstwerten von 33 Grad. Ein bisschen kühler wird's dann erst wieder ab Dienstag, dann bei Höchsttemperaturen von 29 Grad.
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1: Normalen Verkehr auf den Straßen in der Region hätten wir aktuell für euch. Egal wo es hingeht, gute Fahrt.
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3: In der Nacht bleibt es klar und trocken und die Temperaturen gehen runter auf bis zu 15 Grad. Der Wettertrend: morgen am Montag wird es wieder heiß und sonnig bei Höchstwerten von 33 Grad. Ein bisschen kühler wird es dann erst wieder ab Dienstag, dann bei Höchsttemperaturen von 29 Grad.
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3: Ich bin Moritz Einzel. Mit einer Aussage über angeblich faschistische Politik der CDU hatte Linken-Chef Pantisano bei den Christdemokraten für große Empörung gesorgt. Jetzt kann er sich vorstellen, dass die Linke in Sachsen-Anhalt einen CDU-Ministerpräsidenten unterstützt. Pantisano im ZDF.
4: Das ist nicht eine Aussage von mir, die dazu führt, ob man dann verhindert, dass die AfD an die Macht kommt oder nicht. Das wäre sehr vermessen und sehr kleinlich. Ich finde, da sind wir alles erwachsene Menschen, die die Verantwortung wahrnehmen müssten für dieses Land. Es geht darum, zu verhindern, dass eine rechtsextreme Partei an die Macht kommt.
3: In Sachsen-Anhalt wird am 6. September ein neuer Landtag gewählt. Die AfD könnte laut Umfragen mehr als 40% der Stimmen erreichen. Der neue Verkehrsminister Bilger erhöht den Druck auf die Führungsebene der Deutschen Bahn. Als Reaktion auf die anhaltende Krise bei der Pünktlichkeit hat er in der Bild am Sonntag Konsequenzen angekündigt. Es werde sich konkret auf die Bonuszahlungen von Bahnmanagern auswirken, wenn die Ziele, die der Bund vorgebe, nicht eingehalten würden, so Bilger. Außerplanmäßiges Ende einer Zugfahrt in Oberbayern. Ein Regionalzug mit bis zu 500 Passagieren ist bei Pfaffenhofen an der Ilm evakuiert worden. Der Grund? Der Zugführer hatte Rauch- und Brandgeruch festgestellt, und zwar im Maschinenraum der Lok. Laut Bundespolizei hatte es einen technischen Defekt gegeben. Kritik vom Bund der Steuerzahler an der geplanten Steuerreform. Präsident Holznagel hat der Augsburger Allgemeinen gesagt, der Entwurf von Finanzminister Klingbeil lese sich leider wie eine Giftliste. Der Bund der Steuerzahler findet es vor allem nicht richtig, dass es derzeit keine Pläne gibt, die kalte Progression auszugleichen. Bei der Tour de France der Frauen hat die niederländische Radsportlerin Demi Vollering den Gesamtsieg geholt. Julia Niedermeyer aus Rosenheim wurde Vierte und gewann das weiße Trikot als beste Nachwuchsfahrerin. In der zweiten Fußball-Bundesliga hat Nürnberg sein Saisonauftaktspiel gegen Dresden 3:0 gewonnen. Clubtrainer Miroslav Klose.
5: Und im Ballbesitz haben wir vieles richtig gut gemacht. Ja. Kurze Abstände, viel Bewegung. Jeder hat den Ball gefordert. Wir wussten, was wir machen wollen mit Ball. Gute Lösung gefunden auch.
3: Außerdem spielten St. Pauli Fürth 1:1 und Cottbus gegen Hannover 3:1.
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6: Freie Fahrt für euch aktuell. Wir wünschen guten und sicheren Verkehr.
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8: In der Nacht bleibt es klar und trocken und die Temperaturen gehen runter auf bis zu 15 Grad. Der Wettertrend: morgen am Montag wird's wieder heiß und sonnig bei Höchstwerten von 33 Grad. Ein bisschen kühler wird's dann erst wieder ab Dienstag, dann bei Höchsttemperaturen von 29 Grad.
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0: 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Hier die wichtigsten Meldungen von den Straßen bei uns in der Region. Besonders vorsichtig solltet ihr auf der A3 Nürnberg in Richtung Passau fahren. Zwischen den Anschlussstellen Wörth an der Donau-Ost und Kirchroth kommt es zu Behinderungen durch Personen auf der Fahrbahn.
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2: In der Nacht bleibt es klar und trocken und die Temperaturen gehen runter auf bis zu 15 Grad. Der Wettertrend: morgen am Montag wird es wieder heiß und sonnig bei Höchstwerten von 33 Grad. Ein bisschen kühler wird es dann erst wieder ab Dienstag, dann bei Höchsttemperaturen von 29 Grad.
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6: Ich bin Hendrik Daum. Linken-Chef Pantisano schließt nicht aus, in Sachsen-Anhalt einen CDU-Ministerpräsidenten zu unterstützen. Das hat Pantisano im ZDF-Sommerinterview gesagt.
7: Wir haben in den letzten Jahren als Linke gezeigt, dass wir Verantwortung für dieses Land übernehmen. Also ja. Vor allem dann, wenn es darum geht, die AfD zu verhindern, an die Macht zu kommen.
6: In Sachsen-Anhalt ist am 6. September Landtagswahl. Umfragen zufolge könnte die AfD mehr als 40% der Stimmen erreichen. Der Bund der Steuerzahler hat den Entwurf von Bundesfinanzminister Klingbeil für die geplante Steuerreform scharf kritisiert. Präsident Holznagel sagte der Augsburger Allgemeinen, statt Entlastungen seien in der Mehrzahl Belastungen enthalten. Kritisch sieht der Bund der Steuerzahler vor allem, dass derzeit kein Ausgleich für die sogenannte kalte Progression geplant ist. Die beiden EU-Partner Italien und Spanien kontrollieren jetzt wieder gegenseitig ihre Grenzen. Auf Anweisung der linken Regierung in Madrid schauen auch die spanischen Behörden darauf, wer aus Italien ins Land kommt. Italiens Rechtsregierung geht schon seit Beginn des Monats so vor. Auslöser war die Migrationskrise in der spanischen Exklave Ceuta. Trauer um einen der erfolgreichsten deutschen Bierbrauer. Der langjährige Geschäftsführer von Erdinger Weißbräu, Werner Brombach, ist gestorben. Moritz Einzel erinnert.
8: Brombach sei im Alter von 86 Jahren nach kurzer schwerer Krankheit gestorben, teilte das Brauhaus in Erding mit. Er hatte sein Unternehmen im vergangenen Jahr in den Besitz einer Familienstiftung überführt. 1965 war Brombach in das Familiengeschäft eingestiegen und leistete einen erheblichen Beitrag dazu, dass Weißbier auch außerhalb Bayerns immer bekannter und beliebter wurde. Dabei bestand er darauf, ausschließlich in Erding zu brauen.
6: Die niederländische Radsportlerin Demi Vollering ist die Siegerin der Tour de France der Frauen. Sie hat die Schlussetappe in Nizza gewonnen. Am Schluss hatte sie einen Gesamtvorsprung von mehr als einer Minute gegenüber der zweitplatzierten Kasia Niewiadoma aus Polen. Die deutsche Hoffnungsträgerin Julia Niedermeier wurde Gesamtvierte und gewann das weiße Trikot als beste Nachwuchsfahrerin.
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9: Hier die wichtigsten Meldungen von den Straßen bei uns in der Region. Fahrt auf der A3 Nürnberg in Richtung Passau besonders vorsichtig. Zwischen Wörth an der Donau-Ost und Kirchroth kommt es zu Behinderungen durch Personen auf der Fahrbahn.
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11: In der Nacht bleibt es klar und trocken und die Temperaturen gehen runter auf bis zu 15 Grad. Der Wettertrend: morgen am Montag wird es wieder heiß und sonnig bei Höchstwerten von 33 Grad. Ein bisschen kühler wird es dann erst wieder ab Dienstag, dann bei Höchsttemperaturen von 29 Grad.
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1: Hier die wichtigsten Meldungen von den Straßen bei uns in der Region. Auf der A3 Nürnberg in Richtung Passau solltet ihr besonders vorsichtig fahren. Hier kommt es zwischen Wörth an der Donau Ost und Kirchroth zu Behinderungen durch Personen auf der Fahrbahn.
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3: In der Nacht bleibt es klar und trocken und die Temperaturen gehen runter auf bis zu 15 Grad. Der Wettertrend morgen am Montag wird es wieder heiß und sonnig bei Höchstwerten von 33 Grad. Ein bisschen kühler wird es dann erst wieder ab Dienstag, dann bei Höchsttemperaturen von 29 Grad.
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1: Ich bin Hendrik Daum. Der neue Bundesverkehrsminister Bilger will erreichen, dass die Deutsche Bahn deutlich häufiger pünktlich ist. Er will Bonuszahlungen für die Vorstände in Zukunft an Pünktlichkeitsziele koppeln, wie er der Bild-Zeitung sagte. Das heißt, wenn die Ziele nicht erreicht werden, dann gibt's auch weniger Geld für die Chefs. Linken-Chef Pantisano schließt nicht aus, in Sachsen-Anhalt einen CDU-Ministerpräsidenten zu unterstützen. Das hat Pantisano im ZDF-Sommerinterview gesagt.
2: Wir haben in den letzten Jahren als Linke gezeigt, dass wir Verantwortung für dieses Land übernehmen. Also ja. Vor allem dann, wenn es darum geht, die AfD zu verhindern, an die Macht zu kommen.
1: In Sachsen-Anhalt ist am 6. September Landtagswahl. Umfragen zufolge könnte die AfD mehr als 40% der Stimmen erreichen. Als Konsequenz aus dem Drohnenanschlagsversuch am Flughafen Leipzig-Halle will Bundesinnenminister Dobrindt die Abwehrkapazitäten jetzt ausbauen. So soll die Zahl der Mitarbeiter im gemeinsamen Drohnenabwehrzentrum von Bund und Ländern verdoppelt werden auf 300. Das berichtet die Bild. Außerdem soll das Netz der operativen Stützpunkte von 4 auf 8 Standorte erhöht werden. Die beiden EU-Partner Italien und Spanien kontrollieren jetzt wieder gegenseitig ihre Grenzen. Auf Anweisung der linken Regierung in Madrid schauen auch die spanischen Behörden darauf, wer aus Italien ins Land kommt. Italiens Rechtsregierung geht schon seit Beginn des Monats so vor. Auslöser war die Migrationskrise in der spanischen Exklave Ceuta. Die deutschen Handball-Junioren sind Europameister. Die Auswahl von Bundestrainer Wuttke deklassierte im U18-Finale Slowenien mit 36-27. Zum deutschen Goldteam gehört unter anderem Elvis Kretschmer, Sohn von Handball-Ikone Stefan Kretschmer.
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3: Derzeit ohne Meldungen für euch. Gute Fahrt.
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4: Wir starten in die neue Woche wieder mit hochsommerlichen Temperaturen, heute bei maximal 33 Grad. Dazu viel Sonne und kaum Wolken. Der Wettertrend. Morgen am Dienstag wird es ein kleines bisschen milder bei Höchsttemperaturen von 29 Grad, ebenso am Mittwoch. Und dann ab Donnerstag wird es wieder heiß.
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1: Ich bin Hendrik Daum. Arbeitgeberpräsident Dulger hat die Politik aufgefordert, die tägliche Höchstarbeitszeit durch eine wöchentliche zu ersetzen. Die Spielräume der europäischen Arbeitszeitrichtlinie würden fast überall genutzt, nur nicht in Deutschland, so Dulger. Während das deutsche Gesetz die tägliche Arbeitszeit im Grundsatz auf 8 Stunden begrenzt, sieht die EU eine wöchentliche Höchstarbeitszeit von 48 Stunden vor. Union und SPD wollen eine entsprechende Möglichkeit auch hierzulande schaffen. Die Gewerkschaften dagegen warnen vor einem Ende des 8-Stunden-Tags. Linken-Chef Pantisano schließt nicht aus, in Sachsen-Anhalt einen CDU-Ministerpräsidenten zu unterstützen. Das hat Pantisano im ZDF-Sommerinterview gesagt.
2: Wir haben in den letzten Jahren als Linke gezeigt, dass wir Verantwortung für dieses Land übernehmen. Also ja. Vor allem dann, wenn es darum geht, die AfD zu verhindern, an die Macht zu kommen.
1: In Sachsen-Anhalt ist am 6. September Landtagswahl. Umfragen zufolge könnte die AfD mehr als 40% der Stimmen erreichen. Die Hoffnungen auf eine schnelle Wiedereröffnung der Straße von Hormuz, sie schwinden, denn der Iran fordert von den USA erhebliche Vorleistungen. Dazu zählt unter anderem ein Ende sämtlicher Drohungen gegen die Islamische Republik. Außerdem solle der Krieg gegen das Land und dessen Verbündete in der Region dauerhaft eingestellt werden. Zudem müsse die Blockade iranischer Häfen aufgehoben werden, genauso wie die Sanktionen gegen das Land. Beobachter bezweifeln, dass Washington diesen Forderungen nachkommt. Trauer um einen der erfolgreichsten deutschen Bierbrauer. Der langjährige Geschäftsführer von Erdinger Weißbräu, Werner Brombach, ist gestorben. Moritz Einzel erinnert.
3: Brombach sei im Alter von 86 Jahren nach kurzer schwerer Krankheit gestorben, teilte das Brauhaus in Erding mit. Er hatte sein Unternehmen im vergangenen Jahr in den Besitz einer Familienstiftung überführt. 1965 war Brombach in das Familiengeschäft eingestiegen und leistete einen erheblichen Beitrag dazu, dass Weißbier auch außerhalb Bayerns immer bekannter und beliebter wurde. Dabei bestand er darauf, ausschließlich in Erding zu brauen.
1: Die niederländische Radsportlerin Demi Vollering ist die Siegerin der Tour de France der Frauen. Sie hat die Schlussetappe in Nizza gewonnen. Am Schluss hatte sie einen Gesamtvorsprung von mehr als einer Minute gegenüber der zweitplatzierten Kasia Niewiadoma aus Polen. Die deutsche Hoffnungsträgerin Julia Niedermayer wurde Gesamtvierte und gewann das weiße Trikot als beste Nachwuchsfahrerin.
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4: Normalen Verkehr auf den Straßen in der Region hätten wir aktuell für euch. Egal wo es hingeht, gute Fahrt.
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5: Wir starten in die neue Woche wieder mit hochsommerlichen Temperaturen. Heute bei maximal 33 Grad. Dazu viel Sonne und kaum Wolken. Der Wettertrend. Morgen am Dienstag wird es ein kleines bisschen milder bei Höchsttemperaturen von 29 Grad. Ebenso am Mittwoch. Und dann ab Donnerstag wird es wieder heiß.

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1: Hier die wichtigsten Meldungen von den Straßen bei uns in der Region. Besonders vorsichtig solltet ihr auf der A3 Nürnberg in Richtung Passau fahren. Zwischen den Anschlussstellen Bogen und Schwarzach kommt es zu Behinderungen wegen eines defekten LKWs auf der Fahrbahn.

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1: Ich bin Hendrik Daum. 8 Stunden am Tag, diese Grenze im Arbeitszeitgesetz will die schwarz-rote Koalition schon länger flexibler machen. Arbeitgeberpräsident Dulger drückt jetzt aufs Tempo und fordert, Deutschland solle stärker auf eine wöchentliche Höchstarbeitszeit setzen. Mehr von Tanja Wagner.
2: Dulger findet, die heutigen Regeln passen nicht mehr zum Arbeitsalltag. Mal länger arbeiten, dafür an einem anderen Tag früher Schluss. Dafür soll es mehr Spielraum geben. Die EU erlaubt bis zu 48 Stunden pro Woche. In Deutschland gilt dagegen grundsätzlich der 8-Stunden-Tag.